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1: Im Studio der Nico Eichwald. Das Atomkraftwerk Gösgen brauche Unterstützung vom Bund. Das fordert dessen Chef Alexander Pucher gegenüber dem Newsportal Schweiz heute. Sollte das Kraftwerk bis 2059 am Netz bleiben, seien Investitionen von 2 Milliarden Franken nötig. Entweder solle sich der Bund mit Investitionsbeiträgen am Langzeitbetrieb beteiligen oder einen fürs Kraftwerk rentablen Strompreis auf Jahre hinaus garantieren. Bei hohen Strompreisen könnte der Staat dabei sogar profitieren. Führende Tech- und KI-Konzerne haben in den USA eine Absichtserklärung für mehr Sicherheit bei der Anwendung von künstlicher Intelligenz unterzeichnet. Nach einem Treffen mit US-Präsident Donald Trump verpflichteten sich fast 20 Branchengrößen wie Amazon, Google, Meta und OpenAI auf ein vierstufiges Kontrollsystem. Die Konzerne versprechen unter anderem interne Sicherheitsprüfungen gegen Cyberangriffe sowie biologische und chemische Bedrohungen. Angesichts massiver Probleme bei der Abwehr von russischen Drohnen mit Düsenantrieb hat der ukrainische Präsident Volodymyr Zelensky eine baldige Linderung in Aussicht gestellt. Derzeit würden ukrainische Abfangraketen bereits unter Kampfbedingungen eingesetzt, sagte er in einer Videobotschaft. Die Abfangrate sei jedoch noch zu niedrig, die Trefferquote erhöhe sich aber. Für den Oktober seien konkrete Produktionsraten festgelegt worden. Die ETH Zürich verliert einen Platz im weltweiten Hochschulranking. Laut dem aktuellen Ranking der Times Higher Education liegt die ETH Zürich neu auf Platz 12. Die ETH Lausanne liegt auf Platz 36. Wie vor einem Jahr bleibt die Universität Oxford die beste Hochschule der Welt und unter den besten 10 befinden sich weiterhin nur britische und amerikanische Hochschulen. In der höchsten Schweizer Eishockey-Liga gewinnt der EV Zug gegen den SC Rapperswil-Jona mit 5:2. Der HC Aschua schlägt Lausanne mit 3:0. Ambrì Piotta verliert gegen Davos mit 0:3. Fribourg-Gotteron gewinnt gegen den SC Bern mit 5:2. Genf Servette schlägt Kloten mit 4:0. Die SCL Tigers gewinnen gegen Lugano mit 4:3. Und die ZSC Lions schlagen den EHC Biel mit 6:3. Die Schweizer Fußballnationalmannschaft gewinnt in der Nations League souverän mit 3:0 gegen Schottland. Die Tore erzielten Ricardo Rodriguez, Nico Elvedi und Seki Amduni. Die Schweiz führt nun mit 6 Punkten die Gruppe B vor Slowenien an.
2: Das Wetter. Die dicke Jacke, die können Sie heute auf jeden Fall noch die Heilo. Am letzten Septembertag geht der Spätsommer nochmal alles. Es wird recht sonnig in der Südostschweiz mit ein paar harmlosen hohen Wolken. Die Höchstwerte heute liegen bei 20 Grad in Bergün, 22 Grad in Dies und bis zu 26 Grad gibt es im ganzen Land.
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2: Alles entspannt auf der Straße, wir haben keine besonderen Meldungen für euch.
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2: Ganz guten Morgen wünsche ich euch und für alle, die mit einem Auge noch schlafen und mit dem anderen den Weg zur Kaffeemaschine suchen. Willkommen am Mittwoch. Schön, sind ihr schon da.

0: Radio Grischa, wir jetzt den gerade 10 ab 6 und alle, wo sich gerade fragen, ob sie wirklich schon aufstehen müssen, die Antwort ist noch nie so klar gewesen wie heute. Die Band Green Day sagt nämlich... Und tatsächlich ist heute 30. und somit letzte Septembertag. Also Augen auf, aus den Federn, Kaffee schnappen und rein in den Mittwoch. Schön, sind ihr mit dabei.
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0: Guten Morgen mit dem Radio von hier, 20 ab 6.
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0: Drei Bündner Hockey Clubs sind gestern auf Mies gsi und nur einer davon hat können jubeln, Livio Biondini.
2: Ja, und zwar der HC Davos. Davoser gewinnen auswärts bei Ambri Piotta mit 3-0. Für die Goal sind der Tino Kessler, der Valentin Nussbaumer und der Lars Steiner zuständig. Der Youngster wird zuerst im Spiel vom Teamkamerad Dominik Egli im Gesicht getroffen, blutet, kommt dann aber zurück aufs Eis und macht das Goal. Nach dem Spiel ist er bei MySports gefragt worden, wie es ihm ging.
3: Also ich spüre es natürlich schon, so ein Böck ist glaube ich nicht ohne, aber ja, gehört leider auch dazu. Aber zum Glück kann ich weiterspielen und ist auch gut gegangen, also von dem her kein Problem.
2: Der Sieg hat sich der HC Davos nachher verdient, sagt er.
3: Ja, ich glaube, es hat sich dann so ein bisschen aufgebaut. Wir hatten glaube ich immer gute Druckphasen gehabt und nachher habe ich selber auch ein paar Chancen gehabt und dann ja, hat es dann geklappt am Schluss.
2: So der Lars Steiner vom HC Davos gegenüber MySports. Für Davoser geht es am Freitag mit einem Heimspiel weiter. Dann ist Aschua als Gast in Davos. Das Spiel wird auf südostschweiz.ch live tickert. In der Tabelle ist Davos aktuell auf Rang 7. Eine Liga tiefer in der Swiss League haben beide Bündner Clubs als Verlierer vom Eis müssen. Der EAC Arosa verliert auswärts bei Wisch mit 0-5 und kassiert im vierten Spiel die dritte Niederlage. Schon die vierte Niederlage am Stück gibt es für den EAC Chur. Der Auftakt hätte man gewinnen können, seitdem gibt es nur Pleiten. Der Churer-Stürmer Janik Canova hat eine klare Erklärung, an was der EAC unter anderem schrauben müsse.
4: Mal definitiv weniger dumme Strafen machen. Ich glaube, heute haben wir uns wieder das Leben für selber schwer gemacht. Und nachher im Powerplay sollten wir einmal auf Goal schießen. Das wäre auch noch hilfreich.
2: Sagt Janik Canova bei Swiss League TV. Als nächstes gibt es das Bündner Derby. Am Samstag empfängt der EAC Chur der EAC Arosa. Und die Ausgangslage ist klar für Janik Canova.
4: Gutes Spiel zum Reaktion zeigen und zeigen, dass wir auch daheim gewinnen können.
2: Das Spiel zwischen Chur und Arosa fährt am Samstag um 6:30 an. Wir bei Radio Grischa kommentieren das live mit vom Stadion Dona auf unseren Sender.

0: Mittwochmorgen, wir schaffen am Wachwerden und vielleicht um diese Zeit auch noch ein bisschen happier werden. 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Einen kurzen Augenblick da bei uns.
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0: Schön starten wir mit Radio Grischa in dem Mittwoch. Es ist 6:30 und wir machen weiter mit dem Neuesten von Dame Livio Biondini.
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2: Der Bündner Altregierungsrat Christian Radke übernimmt den Nationalratssitz von FDP-Politikerin Anna Giacometti und das ein Jahr vor der Wahlen. Speziell an diesen Wahlen, der Kanton verliert auf die nächste Legislatur einen Sitz im Nationalrat. Das, weil die Bevölkerung im Vergleich mit anderen Kantonen weniger wächst. Das Rennen um die 4 Sitze dürfte also umkämpfter werden. Auf die Frage, ob der Wahlkampf als bisheriger einfacher wird, sagt Christian Radke.
3: Wie denn das nächste Jahr aussehen, diese Sache der Partei und auch was sie für eine Strategie fährt. Mir ist wichtig, sie zum aufzeigen, ich will jetzt nicht nur nachrücken, weil die Option besteht, sondern ist auch noch zur Verfügung.
2: Der Christian Rathke vertritt Graubünden ab der Wintersession im Nationalrat. Die startet Ende November. Der Regionalflughafen Samada hat sein Budget für das nächste Jahr genehmigt gekriegt. Wie schon letztes Jahr bleiben aber laut Mitteilung alle Gelder für die Ersatzneubauten bis auf Weiteres gesperrt. Es fällt immer noch der Bundesgerichtsentscheid zu einer Stimmrechtsbeschwerde wegen der Abstimmung letztes Jahr. Gleichzeitig hat das Projekt Perimeterschutz eine wichtige Hürde genommen. Gegen den Zaun und das nicht öffentliche Flughafengelände sind keine Einsprachen eingegangen und die Baubewilligung liegt vor. Der Glarner Regierungsrat gibt grünes Licht für mehrere Leistungsvereinbarungen. Zum einen kriegt sportglarnerland.ch bis 2030 eine Leistungsvereinbarung. Der Dachverband stärkt Sportverein. Jedes Jahr soll er 50.000 Franken kriegen. Zum anderen gibt es eine neue Leistungsvereinbarung für die Jahre 2027-2028 mit 3 sozialen Institutionen. Dazu gehört Pro Infirmis. Die Institution kriegt für die erste Hälfte von 2027 eine Übergangsvereinbarung mit einer Abgeltung von mehr als 50.000 Franken. Die Fachstelle zur Förderung von Selbstvertretung Kanton Glarus kriegt pro Jahr 26.000 Franken und Stiftung Profil Arbeit und Handicap kriegt für das 2027 ein Kostendach von 40.000 Franken.
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4: Der Rucksack ist gepackt, Wanderstöcke stehen bereit und der Mittwoch präsentiert sich mit bestem Wanderwetter. Es hat ein paar hohe Wolken, die aber nicht stören. Die geben im Gegenteil ein bisschen Kontrast zum sonstigen blauen Himmel. Tendenziell am Nachmittag mehr Wolken als am Vormittag. Die Temperaturen die sind auch relativ hoch für die Jahreszeit. Im Rintel dort ist sogar leicht föhnig bei um die 27 Grad. Auf 2000 Meter haben wir etwa 16 bis 17 Grad und die Nullgrenze liegt auf etwa 3800 Meter. Wie gesagt, im Rintel Föhn, in den Bergen, dort haben wir wenig Wind, meistens aus südlicher oder westlicher Richtungen, aber auch der wird kein grosser Faktor sein. Der Donnerstag eignet sich dann nicht mehr gleich gut für Outdoor-Aktivitäten. Wir haben doch auch schon am Vormittag viele Wolken, ein bisschen Sonne, zum Teil so ein bisschen fahl oder milchig vom Himmel scheinend. Und dann im Laufe des Tages nimmt die Bevölkerung doch weiter zu und am Abend selber muss man dann besonders in Nordbünden stellenweise auch mit ein bisschen Regen rechnen. Also von dem her ist der Mittwoch sicher besser geeignet als der Donnerstag. Viel Vergnügen wünscht Maike Eichmann.
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0: Aktuell haben wir keine Meldungen, die euch den Morgen komplizierter machen. Es geht so weit störungsfrei vorwärts in der Südostschweiz. Mit euch heute Morgen ist Jessica Müller. Steht gut auf.

0: Ganz guten Morgen wünsche ich euch und schön losender Radio Grischa, daheim im Auto oder wo auch immer ihr gerade steckend. Radio losen natürlich immer eine gute Option. Was aber laut der Interessensgemeinschaft Elektronische Medien Schweiz rund 65% von allen Leuten in der Schweiz auch losen, sind Podcasts. Also längere Gespräche über ein bestimmtes Thema. Und heute ist der internationale Tag vom Podcast. Auf der Gasse haben wir bei den Leuten nachgefragt, was für Themen euch besonders interessiert.
1: Darknet.
2: Vor allem so Lifestyle-Themen, Beziehungsthemen, Reflexion, psychologische Hintergründe.
3: Ich auch, die man wissen so.
4: Unterschiedliche.
5: True Crime.
6: Also Bücher, aber auch über Leben, über Musik.
7: Criminal Topics, yeah. Mostly. Creepy Stories.
8: So aktuelle Themen, die mich interessieren, politisch oder irgendeine Wissensbildung.
9: Finanzen für Frauen.
10: Tier. Wissenschaftliche Sachen, über Psyche, Umwelt.
11: Hey, allerlei, also Sport viel, weil mich das Thema einfach interessiert. Oder dann halt auch manchmal einfach ein bisschen Seich, wo einfach ein bisschen, ja, lustige Sachen sind.
0: Also kunterbunte Antworten sind hier zusammengekommen. 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

Mittwochmorgen und wir gehen jetzt einmal quer über den Atlantik auf New York. Und zwar ohne, dass ihr Koffer packen oder am Flughafen anstehen müsst. Ja, wir machen das nämlich rein musikalisch mit unserem heutigen Morgen-Klassiker. Der stammt vom Sting, fast 40 Jahre alt, Englishman in New York. Er besingt da tatsächlich einen Engländer, der in New York gelebt hat, der Quentin Crisp. Und jetzt geht's in voller Länge für einen Superstart in den letzten Septembertag. In 12 Minuten haben wir 7.

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1: Im Studio der Nico Eichwald. Das Atomkraftwerk Gösgen brauche Unterstützung vom Bund. Das fordert dessen Chef Alexander Pucher gegenüber dem Newsportal Schweiz heute. Sollte das Kraftwerk bis 2059 am Netz bleiben, seien Investitionen von 2 Milliarden Franken nötig. Entweder solle sich der Bund mit Investitionsbeiträgen am Langzeitbetrieb beteiligen oder einen fürs Kraftwerk rentablen Strompreis auf Jahre hinaus garantieren. Bei hohen Strompreisen könnte der Staat dabei sogar profitieren. Führende Tech- und KI-Konzerne haben in den USA eine Absichtserklärung für mehr Sicherheit bei der Anwendung von künstlicher Intelligenz unterzeichnet. Nach einem Treffen mit US-Präsident Donald Trump verpflichteten sich fast 20 Branchengrößen wie Amazon, Google, Meta und OpenAI auf ein vierstufiges Kontrollsystem. Die Konzerne versprechen unter anderem interne Sicherheitsprüfungen gegen Cyberangriffe sowie biologische und chemische Bedrohungen. Angesichts massiver Probleme bei der Abwehr von russischen Drohnen mit Düsenantrieb hat der ukrainische Präsident Volodymyr Zelensky eine baldige Linderung in Aussicht gestellt. Derzeit würden ukrainische Abfangraketen bereits unter Kampfbedingungen eingesetzt, sagte er in einer Videobotschaft. Die Abfangrate sei jedoch noch zu niedrig, die Trefferquote erhöhe sich aber. Für den Oktober seien konkrete Produktionsraten festgelegt worden. Die ETH Zürich verliert einen Platz im weltweiten Hochschulranking. Laut dem aktuellen Ranking der Times Higher Education liegt die ETH Zürich neu auf Platz 12. Die ETH Lausanne liegt auf Platz 36. Wie vor einem Jahr bleibt die Universität Oxford die beste Hochschule der Welt und unter den besten 10 befinden sich weiterhin nur britische und amerikanische Hochschulen. In der höchsten Schweizer Eishockey-Liga gewinnt der EV Zug gegen den SC Rapperswil-Jona mit 5:2. Der HC Aschua schlägt Lausanne mit 3:0. Ambrì Piotta verliert gegen Davos mit 0:3. Fribourg-Gotteron gewinnt gegen den SC Bern mit 5:2. Genf Servet schlägt Kloten mit 4:0. Die SCL Tigers gewinnen gegen Lugano mit 4:3. Und die ZSC Lions schlagen den EHC Biel mit 6:3. Die Schweizer Fußballnationalmannschaft gewinnt in der Nations League souverän mit 3:0 gegen Schottland. Die Tore erzielten Ricardo Rodriguez, Nico Elvedi und Seki Amduni. Die Schweiz führt nun mit 6 Punkten die Gruppe B vor Slowenien an.
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2: Mit dem Livio Biondini, guten Morgen miteinander. Der Christian Rathgeb freut sich auf sein neues Amt als Nationalrat. Schon seit letzter Woche ist klar, dass er das Amt vor zurücktretender Bündner FDP-Nationalrätin Anna Giacometti auf die Wintersession übernimmt. Mit einem Haufen Jahren in der Bündner Politik fühlt der 56-Jährige sich bereit für die neue Aufgabe.
3: Die 11 Jahre in der Regierung oder die 6 Jahre im Parlament, die prägen einem und die sind sehr intensiv gewesen. Ich glaube, das hilft einem. Aber es gibt andere Leute, die kommen direkt aus der Wirtschaft, die kommen aus anderen Funktionen und die haben sich genau gleich einzuleben. Also, ich gehe schon davon aus, dass es ein Effort braucht.
2: Unter anderem will der Christian Rathgeb Anna Giacometti zu Bern für eine Übergabe treffen. Plant sie genau noch weitere Austausche mit anderen Mitgliedern vom Parlament. Zudem hat genau als Bündner Regierungsrat immer wieder Zeit im Bundeshaus verbracht. Die Flughafenkonferenz für Infrastrukturunternehmen Regionalflughafen Samada genehmigt das Budget für das nächste Jahr. Alle Ausgaben für den vom Volk genehmigten Ersatzneubau vom Flughafen bleiben weiterhin gesperrt. Florian Mani.
4: Laut Mitteilung ist immer noch eine Stimmrechtsbeschwerde beim Bundesgericht hängig. Darum ist ein Grossteil der Projekte am Flughafen Samada blockiert. Bis es einen definitiven Entscheid gibt, darf im Zusammenhang mit dem Ersatzneubau nichts gemacht werden, heisst es weiter. Gleichzeitig hat das Projekt Perimeterschutz eine wichtige Hürde genommen. Gegen den Zaun um das nicht öffentliche Flughafengelände sind keine Einsprachen eingegangen und die Baubewilligung liegt vor. Auch die nötigen Verträge sind abgeschlossen worden. Der Baustart verzögere sich aber, bis das Bundesgericht wegen der Stimmrechtsbeschwerde einen Entscheid gefällt hat.
2: Der Kanton Graubünden unterstützt den Ersatzneubau am Flughafen Samada mit 12 Millionen Franken. Die Krankenkassenprämien in der Schweiz steigen nächstes Jahr um durchschnittlich 5%. Das hat der Bund bekannt gegeben. Gerade in der Südostschweiz gibt es aber grosse Unterschiede, wie stark sie aufgeht. Der kleinste Prämienschock sowohl in der Region als auch in der Schweiz gibt es im Kanton Glarus. Dort steigt sie um 3% oder 10,70 Franken im Monat. In Graubünden steigt die Krankenkassenprämien im Schnitt um 14,70 Franken Rappen oder 4,3%. Der grösste Anstieg für Südostschweiz gibt es im St. Gallischen. Dort steigt sie um 5% oder 17,20 Franken im Monat.
5: Das Wetter. Wer heute Morgen im Stress einfach irgendetwas aus dem Schrank gerissen hat, hoffentlich nicht der dickste Herbstpulli, der wird euch spätestens in der zweiten Tageshälfte ins Schweizer bringen. Wir kriegen nämlich recht viel Sonne heute in der Südostschweiz, das bei maximal 19 Grad in Arosa. 24 Grad geht's in Klosters und bis zu 26 Grad in Glarus.
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5: In Sachen Verkehr gibt es aktuell nichts Besonderes zu erzählen. Es rollt soweit störungsfrei durch die Südostschweiz.
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5: Ja, wir haben es gehört, der letzte Septembertag will es nochmal wissen mit einem Haufen Sonne, ob Mitte Oktober definitiv der Herbst kommt. Wir fragen noch bei unserem Wetterfachmann gerade in ein paar Minuten.

0: Ganz guter Start in den Mittwoch wünsche ich euch mit dem Radio von da 12 Minuten ab die 7.
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0: Und live zugeschaltet von ET News habe ich jetzt der Klaus Barkhardt. Guten Morgen.
2: Einen schönen guten Morgen hier miteinander.
0: Ja, 30. September und bis zu 27 Grad. Ja, man könnte fast meinen, der Kalender und das Wetter haben nicht miteinander geredet.
2: Keine Ahnung. Also es ist schon so, dass dann auch die Monats- und Monatswechsel und Temperaturen dann einmal zurückgehen. Aber tatsächlich jetzt der September schiesst bei den Temperaturen wieder oben raus. Es wird der zweitwärmste September, schon der zweittrockenste. Und der heutige Tag passt dann nochmal gut ins Muster. Die Sonne kann sich sehr gut in Szene setzen. Wolkenlos ist nett. Es hat ein paar hohe Wolkenfelder in den Südtälern. Jetzt auch so hochnebelartiges Zeug momentan, wo im Oberengadin zum Teil noch ein bisschen Nebel. Aber grundsätzlich heute sicher die Sonne noch das dominierende Element. Allerdings, wenn man dann so aufs Satellitenbild schaut, über der westlichen Landeshälfte von der Schweiz hat schon deutlich mehr Wolken und zum Teil auch schon da und dort ein paar Regenschauer. Zurück nach Graubünden, ja, Temperatur hast du erwähnt, 26, 27 Grad, ein leicht föhniger Unterton haben wir da dabei. Am Nachmittag kommt dann vielleicht auf Rübergehen nochmal kurz der Talwind durch und 0 Grad Grenze um die 4000 Meter rundum.
0: Du hast vorhin schon ganz kurz angetönt. Morgen starten wir in der Oktober und damit auch definitiv in der Herbst in Sachen Wetter.
2: Ja, es fühlt sich dann einmal zumindest mehr nach Herbst an. Es ist so, dass zuerst einmal noch relativ freundlich ist, aber dann die Bewölkung auch schnell einmal zunimmt. Es ist am Vormittag noch trocken, aber danach hat im Laufe vom Nachmittag und dann speziell auch am Abend muss man den da und dort mit Regenschauer rechnen. Zuerst ist das in Nordbünden, vor allem entlang von der Glanneralpen und richtig Sarganserland. Dann aber in der Nacht auf den Freitag und am Freitag selber gibt es dann doch ein paar Regenschauer. So wie es ausschaut, wird es nicht überall nass werden. Und das heisst, Trockenheit weiterhin das grosse Thema. Hinten raus nimmt dann der Hochdruckeinfluss wieder zu, aber trotzdem Wochenende. Also eine Mixtur aus Wolken, Sonne. Es ist nicht unfreundlich, aber auch nicht strahlend schön. Und zum Teil kann es da und dort ein paar Regenschauer haben. Flächendeckend ist das nicht eher punktuell.
0: Danke dir vielmals, Klaus. Ganz schönen Tag wünsche ich dir.
2: Selbiges.
0: Tschüss.

0: Leber.
1: Musik für das haben wir gehört. Ganz guten Morgen wünsche ich.
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1: Von den drei grössten Bündner Eishockey-Vereinen haben gestern Abend zwei nichts zu jubeln gehabt, nur das Team in der höchsten Liga hat Erfolg gefeiert, Livio Biondini.
3: Ja, und zwar der HC Davos. Davoser gewinnen auswärts bei Ambri Piotta mit 3-0. Für die Goal sind der Tino Kessler, der Valentin Nussbaumer und der Lars Steiner zuständig. Der Youngster wird zuerst im Spiel vom Teamkamerad Dominik Egli im Gesicht getroffen, blutet stark, kommt dann aber zurück aufs Eis und macht sein Goal. Nach dem Spiel ist er bei MySports gefragt worden, wie es ihm ginge.
4: Also ich spüre es natürlich schon, so ein Böck ist glaube nicht ohne, aber ja, gehört leider auch dazu. Aber zum Glück kann ich weiterspielen und ist auch gut gegangen, also von dem her kein Problem.
3: Der Sieg gegen Ambri hat sich der HC Davos verdient, sagt der Lars Steiner.
4: Ja, ich glaube, es hat sich dann so ein bisschen aufgebaut. Wir hatten immer gute Druckphasen gehabt und nachher habe ich selber auch ein paar Chancen gehabt und dann ja, hat es geklappt am Schluss.
3: So der HCD-Stürmer gegenüber MySports. Für Davoser geht es am Freitag mit dem Heimspiel weiter, dann ist Ajoa zu Gast in Davos. Das Spiel wird auf südostschweiz.ch live tickert. In der Tabelle ist Davos aktuell auf Rang 7. Eine Liga tiefer in der Swiss League haben beide Bündner Clubs als Verlierer vom Eis müssen. Der EC Rosa verliert auswärts bei Wisp diskussionslos mit 0-5 und kassiert im vierten Spiel die dritte Niederlage. Schon die vierte Niederlage am Stück gibt es für den EC Chur. Der Auftakt hat man gewinnen können, seit dort gibt es nur noch Pleiten. Der Churer-Stürmer Yannick Canova hat eine klare Erklärung, an was der EHC unter anderem schrauben müsse.
5: Mal definitiv weniger dumme Strafen machen. Ich glaube, heute haben wir uns wieder das Leben für selber schwer gemacht. Und nachher im Powerplay sollten wir einmal ein Goal schießen. Das wäre auch noch hilfreich.
3: Sagt Janik Canova bei Swiss League TV. Als nächstes gibt es das Bündner Derby. Am Samstag empfängt der EHC Chur, der EHC Arosa. Und die Ausgangslage für das Derby ist klar für Janik Canova.
5: Gutes Spiel zum Reaktion zeigen und zeigen, dass wir auch daheim gewinnen können.
3: Das Spiel zwischen Chur und Arosa fährt am Samstag um 6:30 an. Wir bei Radio Grischa kommentieren das live mit vom Stadion Dona auf unseren Sender.

0: Guten Morgen mit Radio Grisha und Dre, die stellt gerade direkt mal die wichtige Frage: Where is my husband? Ja, vielleicht steckt er ja noch irgendwo im Morgenverkehr, ihr Mann. Hoffen wir mal, er kommt wieder führen. Wir hören sie zusammen gerade als nächstes.
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0: Kurz nach der halben Acht, wir kommen zu den News von hier mit dem Livio Biondini.
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2: Der Bündner Altregierungsrat Christian Rathgeb übernimmt den Nationalratssitz von FDP-Politikerin Anna Giacometti und das ein Jahr vor der Wahl. Speziell an diesen Wahlen, der Kanton verliert auf die nächste Legislaturensitz im Nationalrat. Das, weil die Bevölkerung im Vergleich mit anderen Kantonen weniger wächst. Das Rennen um die vier Sitze dürfte also umkämpfter werden. Auf die Frage, ob der Wahlkampf als bisheriger einfacher wird, sagte Christian Rathgeb.
3: Wie denn das nächste Jahr aussieht, ist eine Sache der Partei und auch was sie für eine Strategie fährt. Mir ist wichtig, sie zum Aufzeigen, ich will jetzt nicht nur nachrücken, weil die Option besteht, sondern ist auch noch zur Verfügung.
2: Der Christian Rathgeb vertritt Graubünden ab der Wintersession im Nationalrat. Die startet Ende November. Der Regionalflughafen Samada hat sein Budget für das nächste Jahr genehmigt gekriegt. Wie schon letztes Jahr bleiben aber laut Mitteilung alle Gelder für die Ersatzneubauten bis auf Weiteres gesperrt. Es fehlt immer noch der Bundesgerichtsentscheid zu einer Stimmrechtsbeschwerde wegen der Abstimmung letztes Jahr. Gleichzeitig hat das Projekt Perimeterschutz eine wichtige Hürde genommen. Gegen den Zaun ums nicht öffentliche Flughafengelände sind keine Einsprachen eingegangen und die Baubewilligung liegt vor. Der Glarner Regierungsrat gibt grünes Licht für mehrere Leistungsvereinbarungen. Zum einen kriegt sportglarnerland.ch bis 2030 eine Leistungsvereinbarung. Der Dachverband stärkt Sportverein. Jedes Jahr soll er 50'000 Franken kriegen. Zum anderen gibt es eine neue Leistungsvereinbarung für die Jahre 2027-2028 mit drei sozialen Institutionen. Dazu gehört Pro Infirmis. Die Institution kriegt für die erste Hälfte von 2027 eine Übergangsvereinbarung mit einer Abgeltung von mehr als 50'000 Franken. Die Fachstelle zur Förderung von Selbstvertretung Kanton Glarus kriegt pro Jahr 26'000 Franken. Und Stiftung Profil, Arbeit und Handicap kriegt für 2027 ein Kostendach von 40'000 Franken.
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0: Falls ihr auf dem Weg arbeiten gedenkt habt, mal das fühlt sich langsam nach Herbst an. Wartet mal ab, wir kriegen heute nämlich bis zu 21 Grad auf der Lenzerheide. 26 Grad geht es in Ilanz und 27 Grad in Wallenstadt. Das mit einem Haufen Sonne und nur ein paar harmlosen hohen Wolkenfelder.
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0: Ein bisschen länger geht es in Chur Richtung Zentrum, das wegen Berufsverkehr, sonst alles bestens unterwegs. Weiterhin eine gute Fahrt. Das ist das Radio von da. Wir bringen euch entspannt durch den Mittwochmorgen. Mit euch ist Jessica Müller.

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0: Musik aus der Schweiz haben wir gehört vom Luca Henny. 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Und dann gehört der Gutschein heute im Wert von 30 Franken auch schon euch. 081 255 55 55. Hier können wir jetzt ins Studio anrufen zum Mitspielen.
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0: Ganz guten Morgen wünsche ich euch mit dem Radio von da. Bei mir im Studio darf ich jetzt Mena Küchler begrüßen.
1: Ganz guten Morgen auch von mir.
0: Auch schon auf?
1: Ja, langsam.
0: Fit, munter, gestärkt.
1: Ist ganz okay, den ersten Kaffee habe ich schon gehabt. Jetzt fehlt nur noch der Morgen.
0: Der Morgen, der fehlt. Ja, du darfst da leider nicht mitspielen, aber alle, die uns jetzt zuhören, die können tatsächlich eine gute gewinnen für Bündner Bäckereien.
1: Genau, und zwar indem wir jetzt einfach ins Studio anrufen auf 081 255 55 55 und bei unserem Morgenspiel, wahr oder nicht wahr, mitspielend.
0: Genau, es gibt zwei Aussagen. Eine ist richtig, die andere die ist nicht ganz richtig und ihr müsst eigentlich nur herausfinden, welche von beiden das stimmt. Und dann könnt ihr den Gucci, den der Mina auch gerne hätte, abstauben. Sie gibt euch nochmal die Nummern.
1: 081 255 55 55. Kannst du das Thema schon verraten?
0: Podcast.
1: Oh.
0: Heute ist nämlich der internationale Podcast-Tag. Und darum habe ich heute Morgen schon einen Beitrag über das Thema. Also die, die schon seit dem Morgen früh dabei sind, haben einen kleinen Vorteil und alle anderen müssen einfach röteln.
1: Ja, 50-50.
0: Genau. Genau. Wow. Also 081 255 55 55.
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0: Schön sind wir mit Radio Grieche unterwegs. Jetzt in Gerd 10 vor 8.
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0: Und durchgekommen ist heute der Nico aus Melanz. Guten Morgen, Nico.
2: Guten Morgen.
0: Nico? Also, ja? Hallo?
2: Hallo?
0: Nico, weil du eigentlich noch ein bisschen zu jung wärst zum Mitspielen, hast du im Hintergrund natürlich noch Unterstützung von deiner Mama Petra.
2: Ja, genau. Hallo, guten Morgen.
0: Guten Morgen miteinander. Nico, du hast mir vorher erzählt, du hockst gerade im Auto. Woher geht's?
2: Also in die Schule.
0: Auf dem Weg in die Schule. Freust du dich?
2: Ja.
0: Gehst du gerne in die Schule in dem Fall?
2: Ja. Ja. Wir haben noch eine Prüfung, aber sonst ist es ganz gut.
0: Wenn die Prüfung nicht wäre, was ist es denn für eine?
2: Natur, Mensch, Gesellschaft.
0: Hast du das Fach gern? Ist das eines deiner Lieblingsfächer?
2: Also kommt darauf an, was für Thema wir haben.
0: Mhm.
2: Also wir haben im Moment haben wir jetzt Food Waste.
0: Okay, und das findest du spannend?
2: Ja.
0: Gell?
2: Das ist auch spannend.
0: Ist schon auch ein wichtiges Thema.
2: Ja.
0: Gut, und wenn wir gerade über das Essen reden, Nico, passt das ja wunderbar. Du kannst nämlich eine gute gewinnen von den Bündner Bäckereien im Wert von 30 Franken. Da kannst du dir einen ganzen Haufen feine Gipfel, Weckli, was auch immer du möchtest, holen. Wenn du gewünscht ja. Natürlich. Es ist so, dass ich dir jetzt zwei Aussagen parat habe. Eine ist richtig und die andere ist ein bisschen verdreht worden und stimmt nicht ganz. Es geht heute im internationalen Podcast-Tag um Podcasts. Ich weiss nicht, ob du das auch ab und zu hörst, Nico?
2: Ja.
0: Hörst du, Amel?
2: Meloni hörst du noch.
0: Okay, ja, vielleicht kennst du dich denn da allgemein ein bisschen aus und so, ist auch nicht schlimm, dann kannst du einfach röteln, 50-50. Wir drücken dir natürlich Däumen. Also Nico, bist du bereit?
2: Ja.
0: Erste Behauptung wäre, laut der Interessensgemeinschaft Elektronische Medien Schweiz hören rund 65% von allen Leuten in der Schweiz Podcasts. Dann haben wir die zweite Aussage. Laut der Interessensgemeinschaft Elektronische Medien Schweiz hören rund 45% von allen Leuten in der Schweiz Podcasts. Was meinst du, Nico? Sind es 65% oder 45%?
2: 65.
0: Du sagst, 65% von allen Leuten in der Schweiz hören Podcasts. Ah, und da wird ja auch schon geklatscht für dich, Nico. Super, das ist richtig. Gratuliere.
2: Danke.
0: Sehr gut gemacht. Ist also heute ein bisschen dein Glückstag. Dann kann das nur gut kommen mit dieser Prüfung.
2: Ja.
0: Hoffen wir es. Und nachher gibt es eine feine Belohnung dann vom Back. Weißt du schon, was du dir holst?
2: Nein.
0: Schau schon mal.
2: Die Gipfel für den Sonntag.
0: Dann kriegt deine Mama auch noch ein Gipfel ab, für das sie dich da im Hintergrund unterstützt hat.
2: Lecker.
0: Das ist doch super.
2: Ja, danke.
0: Danke euch vielmals fürs Mitspielen. Ganz ein schönes Tag. Macht's gut. Tschüss. Ciao.
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1: Im Studio der Nico Eichwald. Freiwillig auf medizinische Behandlungen verzichten und im Gegenzug von günstigeren Krankenkassenprämien profitieren. Dieses Modell ließe sich laut Gesundheitsökonom Tilman Slembeck grundsätzlich umsetzen. Man könnte ein Modell schaffen, bei dem Versicherte freiwillig auf lebensverlängernde Therapien am Lebensende verzichten, so Slembeck zur NZZ. Außerdem brauche es unter anderem eine Förderung der Allgemeinmedizin und Zusammenlegung von Spitälern. 4 von 10 Menschen sind extrem hohen Ozonwerten ausgesetzt. Laut einer Analyse des EU-Erdbeobachtungsprogramms Copernicus haben Hitzewellen, große Brände und Sahara-Staub zu hohen Konzentrationen an bodennahem Ozon geführt. Am stärksten war die Belastung in Metropolen wie Mailand, Delhi, Kairo und Mexiko-Stadt. Über 2,6 Millionen Menschen sind von den verheerenden Überschwemmungen in Thailand betroffen. Mindestens 22 Menschen seien ums Leben gekommen, wie der Katastrophenschutz mitteilt. Zahlreiche Straßen und Wohngebiete stehen weiter unter Wasser, nachdem es in der vergangenen Woche tagelang heftig geregnet hatte. Obwohl die Niederschläge in Bangkok und in vielen anderen Landesteilen inzwischen nachgelassen haben, bleibe die Hochwasserlage angespannt. China hat die EU im Handelsstreit vor Konsequenzen gewarnt. Sollte Brüssel trotz laufender Gespräche handelspolitische Maßnahmen durchsetzen, werde China entschlossen reagieren, teilte das Handelsministerium in Peking mit. Auslöser dafür? Deutschland und Frankreich sollen laut EU-Beamten an einem gemeinsamen Papier arbeiten. Darin fordern sie die EU-Kommission auf, ein Instrument zu beschleunigen, das Brüssel neue Befugnisse geben soll, um China vom EU-Markt auszuschließen. US-Präsident Donald Trump will trotz Warnungen vor existenziellen Risiken künstlicher Intelligenz die Aufsicht über die Technologie ihren Entwicklern selbst überlassen. Die Unternehmen würden sich selber kontrollieren, sagte Trump in Washington. Er sieht ausreichenden Schutz durch wirtschaftliche Interessen der US-Firmen. Zuletzt sorgten eigenständige Hacking-Attacken durch KI-Modelle für Sorgen um die Gefahren künstlicher Intelligenz. Die Schweizer Fußballnationalmannschaft gewinnt in der Nations League souverän mit 3:0 gegen Schottland. Die Tore erzielten Ricardo Rodriguez, Nico Elvedi und Seki Amduni. Die Schweiz führt nun mit 6 Punkten die Gruppe B vor Slowenien an.
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2: Mit dem Livio Biondini, guten Morgen. Der Christian Rathgeb freut sich auf sein neues Amt als Nationalrat. Schon seit letzten Wochen ist klar, dass er das Amt vor zurücktretender Bündner FDP-Nationalrätin Anna Giacometti auf die Wintersession übernimmt. Mit einem Haufen Jahren in der Bündner Politik fühlt der 56-Jährige sich bereit für die neue Aufgabe.
3: Die 11 Jahre in der Regierung oder die 6 Jahre im Parlament, die prägen einem und die sind sehr intensiv gewesen. Ich glaube, das hilft einem. Aber es gibt andere Leute, die kommen direkt aus der Wirtschaft, die kommen aus anderen Funktionen und die haben sich genau gleich einzuleben. Also, ich gehe schon davon aus, dass es ein Effort braucht.
2: Unter anderem will der Christian Rathgeb Anna Giacometti zu Bern für eine Übergabe treffen. Plant sie genau noch weitere Austausche mit anderen Mitgliedern vom Parlament. Zudem hat er auch als Bündner Regierungsrat immer wieder Zeit im Bundeshaus verbracht. Die Flughafenkonferenz für Infrastrukturunternehmen Regionalflughafen Samada genehmigt das Budget für das nächste Jahr. Alle Ausgaben für den vom Volk genehmigten Ersatzneubau vom Flughafen bleiben weiterhin gesperrt. Florian Mani.
4: Laut Mitteilung ist immer noch eine Stimmrechtsbeschwerde beim Bundesgericht hängig. Darum ist ein Grossteil der Projekte am Flughafen Samada blockiert. Bis es einen definitiven Entscheid gibt, darf im Zusammenhang mit dem Ersatzneubau nichts gemacht werden, heisst es weiter. Gleichzeitig hat das Projekt Perimeterschutz eine wichtige Hürde genommen. Gegen den Zaun um das nicht öffentliche Flughafengelände sind keine Einsprachen eingegangen und die Baubewilligung liegt vor. Auch die nötigen Verträge sind abgeschlossen worden. Der Baustart verzögere sich aber, bis das Bundesgericht wegen der Stimmrechtsbeschwerde einen Entscheid gefällt hat.
2: Der Kanton Graubünden unterstützt den Ersatzneubau am Flughafen Samada mit 12 Millionen Franken. Die Krankenkassenprämien in der Schweiz steigen nächstes Jahr um durchschnittlich 5%. Das hat der Bund bekannt gegeben. Gerade in der Südostschweiz gibt es aber grosse Unterschiede, wie stark sie aufgeht. Der kleinste Prämienschock sowohl in der Region als auch in der Schweiz gibt es im Kanton Glarus. Dort steigt sie um 3% oder 10.70 Franken im Monat. In Graubünden steigt die Krankenkassenprämien im Schnitt um 14.70 Franken oder 4.3%. Der grösste Anstieg für Südostschweiz gibt es im St. Gallischen. Dort steigt sie um 5% oder 17.20 Franken im Monat.
5: Das Wetter. Der September, der verabschiedet sich heute mit richtig schönem Spätsommerwetter. Wir kriegen einen Haufen Sonne ab in der Südostschweiz mit ein paar harmlosen hohen Wolkenfeldern. Dazu gibt es bis zu 20 Grad in Zedrun, 24 Grad in Flond und 27 Grad in Wanks.
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5: In Chur geht es Richtung Zentrum ein bisschen länger, das wegen Berufsverkehr. Sonst haben wir aktuell keine besonderen Meldungen von der Strasse, fahren weiterhin vorsichtig.
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5: 6 Minuten ab die 8 und während wir probieren, um noch richtig wach zu werden, gibt es Tiere, die haben ihren Arbeitstag sozusagen schon hinter sich. Wir gehen gerade als nächstes mit den Fledermäusen spazieren. Und das mit einem Gerät, das ein bisschen tönt wie ein kaputtes Radio. Was da dahinter steckt, das hören wir gerade in einem kurzen Augenblick hier bei uns.

0: Ganz guten Morgen wünsche ich euch mit Radio Grischen, 13 Minuten ab die 8. Und während die meisten schon am Arbeiten sind oder vielleicht auch noch richtig wach werden müssen, sind die Fledermäuse schlafen gegangen. Die nachtaktiven Tiere stehen im Fokus vom Naturzentrum Glarnerland. Die Valerie Schlegel ist an einem Fledermaus-Spaziergang mitgegangen.
1: Das Zugteam der SBB begrüßt Sie.
2: Treffpunkt ist der Bahnhof Nieder- und Oberurna. Kinder, Jugendliche, Erwachsene und Pensionierte, alle warten gespannt auf den Fledermaus-Spaziergang. Die Monika Marti Möckli ist Fledermaus-Expertin und Co-Leiterin vom Naturzentrum Glarnerland. Hören tut man zwar nicht der Haufen.
3: Fledermäuse sind natürlich trotzdem unterwegs, weil die sind jetzt auf Futtersuche. Und die nutzen jetzt eigentlich den schönen Abend, um sich richtig noch Fett anfressen, um dann wohlgenährt in den Winterschlaf zu gehen. Also wir meinen, es sei ruhig um uns herum. Wenn wir jetzt mit einem Ultraschalldetektor hören würden, dann würden wir jetzt hören, dass es knattert und ruft um uns herum von all diesen Fledermäusen, die unterwegs sind.
2: Alle, die beim Fledermaus-Spaziergang dabei sind, kriegen so einen Ultraschalldetektor. So ein Gerät sieht noch ziemlich speziell aus.
3: Er sieht aus wie ein kaputtes Radio, auf Deutsch gesagt. Es ist ein Gerät, das vorne ein Mikrofon hat, wo man richtig Fledermaus hat. Das Mikrofon empfängt die Rufe, tut es runter übersetzen in eine tiefere Tonlage, damit wir die hohen Töne, die Ultraschalltöne, nachher in einer tieferen Tonlage in dem Sinn hören. Und wenn ich allein unterwegs bin zur Nacht mit dem Fledermausdetektor, dann denken manchmal die Leute, das sei etwas Komisches, das hier abgeht.
2: Als gemeinsame Gruppe sehen wir auch aus, als wären wir auf Geisterjagd. Alle sind leislich und hören am Rauschen der Ultraschalldetektoren zu. Bis dann ein Fledermaus vorbeihuscht. Ist jetzt das ein Zwergfledermaus oder ein Wasserfledermaus? So einfach zu bestimmen ist das nicht. Auch nicht für die Expertin Monika Marti Möckli.
3: Fledermäuse, die rufen nicht, um sich zu erkennen zu geben. Es ist nicht wie ein Vogel, der singen tut. Vögel, die singen, um zu zeigen, welche Art das sie sind und auch zum zeigen, das ist mein Revier. Fledermäuse, die rufen, um die Umgebung wahrnehmen. Das heisst, Fledermäuse, die in der gleichen Umgebung jagen, die tun auch sehr ähnlich rufen. Die passen ihren Ruf der Umgebung an.
2: Sie rufen also, weil ihre Augen genau gleich viel sehen im Dunkeln wie unsere. Praktisch gar nichts. Die Töne, die sie von sich kennen, werden von Gegenständen in der Nähe wieder zurückgeworfen. So hören sie genau, wo ein Hindernis ist oder wo ihr Essen umfliegt.
3: Das heisst, sie müssen rufen, um zu sehen, um mit ihren Ohren zu sehen. Und das wiederum das führt dazu, dass wenn sie das Maul voll haben, dass sie einen Moment keuen, schweigen. Gut erzogene Fledermäuse reden nicht mit vollem Mund. Das heisst, sie machen einen Blindflug, nehmen, bis sie abgeschluckt haben und erst dann wieder gehen auf Insektenjagd.
2: Die Fledermausführung hat das Naturzentrum Glarnerland organisiert. Die Ausstellung dort dreht sich momentan rund um die Tierli und soll die lokale Natur der Bevölkerung ein Stück näher bringen.
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0: Das ist ja das Radio von hier. Wir gehen gemütlich durch den letzten Septembertag als nächstes mit dem Doten. Let you go für euch bereit. Gerade immer kurzen Augenblick.
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0: Kurz nach der halben 9, das ist Radio Grischa.
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0: Ja, wettertechnisch können wir uns heute nicht beklagen. Die Sonne gibt Gas in der ganzen Südostschweiz. Ein paar hohe Wolken sind mal unterwegs, aber die tun nichts zur Sache. Temperaturen, die sind eher im sommerlichen Bereich, kann man sagen. 22 Grad messen wir heute in Schkuhl. 25 Grad gibt es in Laax und bis zu 27 Grad in Avesa. Morgen Donnerstag ist zuerst auch noch freundlich, dann gibt es aber mehr Wolken und die Höchstwerte die liegen noch bei 3 bis 24 Grad.
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0: Auf der Strasse aktuell alles im grünen Bereich. Wir haben keine besonderen Meldungen. Allen unterwegs wünsche ich weiterhin eine gute Fahrt. Mit euch heute Morgen ist Jessica Müller. Schön, habt ihr eingestellt.

0: Hallo sind Radio Grischa am Mittwoch, morgen 8.42 und jetzt Armina Küchler kommt der Moment, wo alle Wecker schellen.
1: Es ist Ende September und wir haben jetzt einen gemeinsamen Job, nämlich den Billy Joe Armstrong von der Band Green Day wach zu kriegen.

0: Er wünscht sich nämlich explizit im Song «Wake me up when September ends», dass man ihn aufweckt, wenn der Monat September vorbei ist. Die Weckerei, die jedes Jahr vor allem im Internet ein riesen Meme und ein Späßchen ist, hat aber eigentlich einen sehr traurigen Hintergrund. Wo der Frontmann von Green Day, Billy Joe Armstrong, noch ein Kind war, ist sein Vater Anfang September nämlich verstorben. Der kleine Billy hat sich nach der Beerdigung in seinem Zimmer verschanzt und seiner Mama dann eben genau die berühmten Worte gesagt: «Wake me up when September ends». Seitdem sei der Monat September sehr intensiv für den Musiker und erinnere ihn halt eben an den Tod von seinem Vater. Im Musikvideo zum Song wird das Aufwecken dann durch ein junges Pärchen thematisiert, das eben darauf wartet, bis der Krieg vorbei ist. Darum wird das Lied auch immer wieder in Antikriegsvideos gebraucht. Also ein bisschen lustiger Gag zu einem doch eigentlich ernsten Thema.
1: Es ist der letzte Tag vom September und genau darum hören wir jetzt natürlich auch in voller Länge, weil es gibt ja keinen Tag, wo er besser passt. Green Day für euch, wake me up when September ends.

0: Kurz vor den 9 haben wir es. Das ist eures Radio. Von da und vor der nächsten News am Punkt ist er da noch in den Startlöcher. Zu Michael Patrick Kelly Traces hören wir gerade als nächstes.
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1: Im Studio der Nico Eichwald. Freiwillig auf medizinische Behandlungen verzichten und im Gegenzug von günstigeren Krankenkassenprämien profitieren. Dieses Modell ließe sich laut Gesundheitsökonom Tillmann Slembeck grundsätzlich umsetzen. Man könnte ein Modell schaffen, bei dem Versicherte freiwillig auf lebensverlängernde Therapien am Lebensende verzichten, so Slembeck zur NZZ. Außerdem brauche es unter anderem eine Förderung der Allgemeinmedizin und Zusammenlegung von Spitälern. 4 von 10 Menschen sind extrem hohen Ozonwerten ausgesetzt. Laut einer Analyse des EU-Erdbeobachtungsprogramms Copernicus haben Hitzewellen, große Brände und Sahara-Staub zu hohen Konzentrationen an bodennahem Ozon geführt. Am stärksten war die Belastung in Metropolen wie Mailand, Delhi, Kairo und Mexiko-Stadt. Über 2,6 Millionen Menschen sind von den verheerenden Überschwemmungen in Thailand betroffen. Mindestens 22 Menschen seien ums Leben gekommen, wie der Katastrophenschutz mitteilt. Zahlreiche Straßen und Wohngebiete stehen weiter unter Wasser, nachdem es in der vergangenen Woche tagelang heftig geregnet hatte. Obwohl die Niederschläge in Bangkok und in vielen anderen Landesteilen inzwischen nachgelassen haben, bleibe die Hochwasserlage angespannt. China hat die EU im Handelsstreit vor Konsequenzen gewarnt. Sollte Brüssel trotz laufender Gespräche handelspolitische Maßnahmen durchsetzen, werde China entschlossen reagieren, teilte das Handelsministerium in Peking mit. Auslöser dafür? Deutschland und Frankreich sollen laut EU-Beamten an einem gemeinsamen Papier arbeiten. Darin fordern sie die EU-Kommission auf, ein Instrument zu beschleunigen, das Brüssel neue Befugnisse geben soll, um China vom EU-Markt auszuschließen. US-Präsident Donald Trump will trotz Warnungen vor existenziellen Risiken künstlicher Intelligenz die Aufsicht über die Technologie ihren Entwicklern selbst überlassen. Die Unternehmen würden sich selber kontrollieren, sagte Trump in Washington. Er sieht ausreichenden Schutz durch wirtschaftliche Interessen der US-Firmen. Zuletzt sorgten eigenständige Hacking-Attacken durch KI-Modelle für Sorgen um die Gefahren künstlicher Intelligenz.
2: Wetter. Heute, an dem letzten Septembertag, geht der Spätsommer nochmal alles, kann man sagen. Es ist recht sonnig in der Südostschweiz mit ein paar harmlosen hohen Wolkenfeldern. Die Höchstwerte heute liegen bei 20 Grad in Bergün, 22 Grad gibt es in Diesendies und 26 Grad im ganzen Land. Morgen Donnerstag ist es zuerst auch noch recht freundlich, dann kommen aber immer mehr Wolken dazu bei 23 bis 24 Grad.
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2: Aktuell sieht es recht entspannt aus auf der Strasse, wir haben keine besonderen Meldungen.
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2: Bis zur 9. Pause haben wir es schon mal geschafft und Mitte der Arbeitswoche haben wir auch schon wieder erreicht. Tönt doch schon mal gut. Das ist Radio Grischa. Schön, sind ihr da.

0: Ja, Musik, wo wir alle verstehen, ist das von Patent Ochsner.
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0: Eine Frau auf dem Mond, eine Geschichte voller Fantasie und ganz viel Menschlichkeit. Die Musikerin Bibi Vaplan gibt Ende Woche ihre neue EP, also das Mini-Album, raus, wo zu ihrem Buch «Jüne Nektar» passt. Also sozusagen der Soundtrack zum Buch. Jessica Capretz hat mit der romanischen Künstlerin über ihr Buch und die Hauptfigur die Maria Rosa geredet.
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0: Das ist Radio von hier, kurz nach um 9:30.
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0: Ein paar Wolkenfelder machen der Sonne Konkurrenz heute, aber sie setzt sich immer wieder durch, das bei warmen Temperaturen für die Jahreszeit. 19 Grad gibt es heute in Arosa, 25 Grad in Laax und 27 Grad in Mels. Der Donnerstagmorgen, der startet auch noch freundlich, dann gibt es aber ein paar Wolken mehr und Höchstwerte liegen bei 23 bis 24 Grad.
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0: Auf der A13 ganz richtig Chur haben wir Stau zwischen der Verzweigung Sarganserland und Bad Ragaz, das wegen Verkehrsüberlastung. Schön, sind wir mit Radio Grisha unterwegs an dem letzten Septembertag. Mikrofon für euch, Jessica Müller.

0: Schön, sind wir mit uns unterwegs an dem 30. September und die Temperaturen draussen fühlen sich ja, im Moment zwar alles andere als herbstlich an, aber wenn man jetzt am Vormittag vielleicht noch so dünnes Jäckli brauchen kann, langt schon bald wieder das T-Shirt. Ja, da würde man nicht denken, dass es in der Eishalle schon wieder einen Haufen Action gibt. Die Hockey-Saison ist sozusagen mitten drin und an dem Wochenende tönt es bei uns auf Radio Grischer dann wieder so.
1: Ich habe euch ein paar Mal wieder gehört. Ui und oh,
2: ein riesen Gemurksen vor dem Goal, ich entschieben.
3: Nicht mehr. Nicht mit Bier und Wurst, sondern ein Pausenteil jetzt bei uns geht.
1: Was ist passiert? Was hat geklopft? Jetzt hat es mir... Wow, ich bin auf die Zechenspitze gestanden jetzt hier in den letzten zwei Minuten.
0: Ja, unser Tiz Fritschi nimmt euch dann mit allen Emotionen und Live-Eindrücken. Das Bündner Derby steht an. Zuerst mal in dieser Saison treffen der EHC Chur und der EHC Arosa aufeinander. Am Samstagabend im Thomas-Domenik-Stadion. Wir sind live dabei und übertragen den ganzen Match hier auf dem Sender. Für alle, die es also nicht schaffen, zum ins Stadion hocken, da bei uns verpassen wir nichts.
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1: Das Radio von da in 5 Minuten haben wir Szene. Eine gibt's aber noch vorher. Und zwar eine von James Morrison und Joss Stone, My Love Goes On. Für euch bereit, gerade immer kurzen Augenblick.
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1: Im Studio der Nico Eichwald. Der Schweizerische Nationalfonds SNF hat beim Bund 5,4 Milliarden Franken für die Jahre 2029 bis 2032 beantragt. Mit dem Geld soll die Schweiz in der Forschung nicht abgehängt werden. Diese Investitionen seien notwendig, um die internationale Spitzenposition der Schweiz in Forschung und Innovation zu halten, teilt der SNF mit. Im Vergleich zum Jahr 2028 wächst das Budget damit um 3%. Der Bodenseepegelstand könnte bald unter die Marke von 2,50 Metern fallen. Wegen der anhaltenden Trockenheit und des natürlichen Jahresverlaufs rechnet die Landesanstalt für Umwelt in den kommenden Wochen tendenziell mit einem weiteren Absinken, wie sie mitteilt. Laut dem Deutschen Wetterdienst ist auch erstmals keine Entspannung in Sicht. Gründe dafür dürften der schneearme Winter, die geringen Niederschläge und hohe Verdunstung während des Sommers sein. Mit einer groß angelegten Razzia geht die Polizei mit mehr als 1000 Einsatzkräften in Deutschland und anderen europäischen Ländern gegen ein Geldwäschenetzwerk und Rocker der Hells Angels vor. Laut der zuständigen Polizei in Duisburg sollen auch mehrere Haftbefehle vollstreckt werden, berichtet die Nachrichtenagentur dpa. Insgesamt werden 140 Objekte durchsucht. Die ukrainische Hauptstadt Kiew und ihr Umland sind in der Nacht von Russland massiv mit ballistischen Raketen und Kampfdrohnen angegriffen worden. Dabei habe es mindestens 2 Tote und 5 Verletzte gegeben. In einem Vorort kam außerdem ein Kind ums Leben, schrieb Bürgermeister Vitali Klitschko auf Telegram. Dazu habe es Schäden an mehreren Wohnhäusern, einem Laden und einer Lagerhalle gegeben. Eine Schlägerei zwischen Piloten im Cockpit eines Flugzeugs hat zu einer Notfalllandung geführt. Die Maschine ist laut Angaben eines israelischen Reporters sicher an einem Flughafen in Saudi-Arabien gelandet. Der Flieger von Fly Dubai habe einen international bekannten Code gesendet, der auf eine Entführung oder einen unrechtmäßigen Eingriff hinweise. Dies, weil der Streit so heftig war und körperlich wurde. Eine Entführung konnte jetzt aber ausgeschlossen werden.
2: 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Der letzte Septembertag der zeigt sich von freundlicher Seite. Es ist recht sonnig in der Südostschweiz mit ein paar harmlosen hohen Wolkenfeldern. Die Höchstwerte heute liegen bei 16 Grad in St. Moritz. 22 Grad gibt es in Diesentis und 27 Grad in Wangs. Der Donnerstagmorgen der startet auch noch freundlich. Dann kommen aber immer mehr Wolken dazu, das bei 23 bis 24 Grad.
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2: Ein bisschen mehr Geduld brauchen wir auf der A13 Serganser Richtung Chur. Da staut es zwischen der Verzweigung Serganserland und Bad Ragaz, das wegen Verkehrsüberlastung. Kurz nach der 10 haben wir jetzt geht's da weiter mit den besten Grischen-Hits nonstop bis zu den nächsten News am 11. Ich wünsche euch weiterhin ganz einen schönen Mittwoch. Am Mikrofon

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1: 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Geht vorbei und tauchen ein in die neue Saunalandschaft.
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1: Im Studio der Nico Eichwald. Nächstes Jahr steigen die Krankenkassenprämien erneut im Durchschnitt um 5%. Aus der Politik kommen verschiedene Vorschläge, damit die Kosten nicht jährlich weiter steigen. Wichtig sei allerdings in erster Linie, weniger Leistungen abzudecken, um die steigenden Kosten zu bremsen, sagt Harry Büsser, Krankenkassenexperte beim Vergleichsdienst Comparis.
2: Gut, um in der Grundversicherung etwas auszurichten, wäre es mal nötig, dass man nicht immer neue Leistungen in die Grundversicherung nimmt. Also, wenn man denkt, irgendwie vor 20 Jahren sind viele Pflegeleistungen und so, man müsse aus der eigenen Tasche zahlen und heute werden die über Grundversicherung abdeckt.
1: Dazu gehöre beispielsweise die Homöopathie, sagt Büsser weiter. Der Schweizerische Nationalfonds SNF hat beim Bund 5,4 Milliarden Franken für die Jahre 2029 bis 2032 beantragt. Mit dem Geld soll die Schweiz in der Forschung nicht abgehängt werden. Diese Investitionen seien notwendig, um die internationale Spitzenposition der Schweiz in Forschung und Innovation zu halten, teilt der SNF mit. Im Vergleich zum Jahr 2028 wächst das Budget damit um 3%. Mit einer groß angelegten Razzia geht die Polizei mit mehr als 1000 Einsatzkräften in Deutschland und anderen europäischen Ländern gegen ein Geldwäschenetzwerk und Rocker der Hells Angels vor. Laut der zuständigen Polizei in Duisburg sollen auch mehrere Haftbefehle vollstreckt werden, berichtet die Nachrichtenagentur dpa. Insgesamt werden 140 Objekte durchsucht. Die ukrainische Hauptstadt Kiew und ihr Umland sind in der Nacht von Russland massiv mit ballistischen Raketen und Kampfdrohnen angegriffen worden. Dabei habe es mindestens 2 Tote und 5 Verletzte gegeben. In einem Vorort kam außerdem ein Kind ums Leben, schrieb Bürgermeister Vitali Klitschko auf Telegram. Dazu habe es Schäden an mehreren Wohnhäusern, einem Laden und einer Lagerhalle gegeben. Eine Schlägerei zwischen Piloten im Cockpit eines Flugzeugs hat zu einer Notfalllandung geführt. Die Maschine ist laut Angaben eines israelischen Reporters sicher an einem Flughafen in Saudi-Arabien gelandet. Der Flieger von Fly Dubai habe einen international bekannten Code gesendet, der auf eine Entführung oder einen unrechtmäßigen Eingriff hinweise. Dies, weil der Streit so heftig war und körperlich wurde. Eine Entführung konnte jetzt aber ausgeschlossen werden.

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1: Ganz guten Morgen wünsche ich euch und für alle, die mit einem Auge noch schlafen und mit dem anderen den Weg zur Kaffeemaschine suchen. Willkommen am Mittwoch. Schön, sind ihr schon da. Heute ist der internationale Tag vom Podcast. Auf der Gasse haben wir bei den Leuten nachgefragt, was für Themen euch besonders interessiert.
2: Darknet.
3: Vor allem so Lifestyle-Themen, Beziehungsthemen, Reflexion, psychologische Hintergründe.
4: Welche allgemein wissen so?
5: Unterschiedliche.
6: True Crime.
7: Also Bücher, aber auch über Leben, über Musik.
8: Criminal Topics yeah. Mostly. Creepy Stories.
6: So aktuelle Themen, die mich interessieren, politisch oder irgendwie Wissensbildung.
9: Finanzen für Frauen.
6: Tier.
10: Wissenschaftliche Sachen über Psyche, Umwelt.
11: Hey, allerlei, also Sport viel, weil mit das Thema einfach interessiert oder dann halt auch manchmal einfach ein bisschen seich und einfach ein bisschen, ja, lustige Sachen sind.
1: Also kunterbunte Antworten sind da zusammengekommen. Radio Grisha hat übrigens auch einen Podcast, der Grisha Talk. Den gibt es immer am Sonntag Vormittag kurz nach der 10 oder am Montagabend nach der 7 sowie online auf radiogrisha.ch. Es geht ja heute um Podcasts. Ich weiss nicht, ob du das auch ab und zu hörst, Nico?
12: Ja.
1: Los ist, Amel.
12: Meloni, los ich noch.
1: Okay, ja, vielleicht kennst du dich denn da allgemein ein bisschen aus. Also Nico, bist du bereit?
12: Ja.
1: Erste Behauptung wäre, laut der Interessensgemeinschaft Elektronische Medien Schweiz losen rund 65% von allen Leuten in der Schweiz Podcasts. Dann haben wir die zweite Aussage. Laut der Interessensgemeinschaft Elektronische Medien Schweiz hören rund 45% von allen Leuten in der Schweiz Podcasts. Was meinst du, Nico? Sind es 65% oder 45%?
12: 65%.
1: Ah ja, und da wird ja auch schon Platz für dich, Nico. Und jetzt, Armena Küchler, kommt der Moment, wo alle Wecker schellen.
13: Es ist Ende September und wir haben jetzt einen gemeinsamen Job, nämlich den Billy Joe Armstrong von der Band Green Day wach zu kriegen.

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0: Der besteht heute aus Musik aus dem St. Gallischen, aber auch einer Prise aus den USA. Kommt von Patrick Scott. So have a little bit of patience. Das ist er da. In Gams ist er eigentlich aufgewachsen. Auf Liesig als Musical-Darsteller ist er unterwegs. Und er hat sich da mit dem, Achtung, Pharrell Williams zusammentun. Das ist er. Ja, der Pharrell, ein riesen Nummer internationaler Superstar, Nummer 1 Hit, Besitzer von ganzen 13 Grammys ist er. Und der gemeinsame Song von ihnen, der tönt jetzt so. Richtige Tanznummer Milk, ganz neu erst rausgekommen. Und wie kommt das, Patrick, dass da der Pharrell Williams plötzlich mit auf so einem Song ist?
1: Es war so eine Aktion im Internet, wo er seine Bars wie Künstler zur Verfügung gestellt. Also, du hast dich können bewerben. Und ich bin per Zufall auf die Website gekommen, über Instagram, und habe das mal angeschaut und gedacht, ah, krass, es ist der gleiche Rhythmus wie Milk. Das Thema passt super drauf. Und dann habe ich gedacht, probiere es einmal. Und dann hat er mich tatsächlich ausgesucht. Mega cool.
0: Ja, und so schnell kann das gehen. Milk von Patrick Scott und Pharrell Williams gibt es jetzt hier auf Radio Grischa.
1: Milk ist für mich so ein guter Launensong. Dass du wirklich den Alltag vergisst, wenn du im Auto bist und der Song kommt, dass du wirklich die Lautstärke ganz laut einstellst.

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1: Im Studio der Nico Eichwald. Um die Krankenkassenprämien zu senken, sollte der Behandlungserfolg wichtiger werden statt die Zahl der Behandlungen. Das sagt Harry Büsser, Krankenkassenexperte beim Vergleichsdienst Comparis. Die Prämien steigen im kommenden Jahr um durchschnittlich 5%, wie das Bundesamt für Gesundheit gestern mitteilte. Der Behandlungserfolg müsse deshalb wichtiger werden, sagt Büsser.
2: Ich sehe das vor allem dort, wo man eben nicht nur schaut, hey, wie viel Menge, wie viel Mal wird operiert und wie viele Stunden tut ein Arzt aufwenden, sondern auch versucht, etwas zu machen, wo man zumindest Qualität ein bisschen messen würde.
1: Auch sollte die Krankenkasse weniger Leistungen abdecken, um die steigenden Kosten zu bremsen, so besser. Nach der Notlandung einer Fly-Dubai-Maschine auf dem Weg nach Tel Aviv in Saudi-Arabien wird nach israelischen Medienberichten geprüft, ob einer der Piloten versuchte, das Flugzeug zum Absturz zu bringen. Eine Auseinandersetzung zwischen den Piloten im Cockpit hatte zur Notlandung geführt. Einer der Piloten habe sogar eine Stichverletzung erlitten. Zunächst war nur von einer Prügelei zwischen den Piloten die Rede gewesen. Eine offizielle Bestätigung gibt es bisher nicht. Der Bodenseepegelstand könnte bald unter die Marke von 2,50 Metern fallen. Wegen der anhaltenden Trockenheit und des natürlichen Jahresverlaufs rechnet die Landesanstalt für Umwelt in den kommenden Wochen tendenziell mit einem weiteren Absinken, wie sie mitteilt. Laut dem Deutschen Wetterdienst ist auch erstmals keine Entspannung in Sicht. Gründe dafür dürften der schneearme Winter, die geringen Niederschläge und hohe Verdunstung während des Sommers sein. Das US-Militär ist vollständig aus dem Irak abgezogen. Die letzten US-Soldaten hätten das Land verlassen, teilte das US-Verteidigungsministerium mit. Damit endet eine Zeit von teils heftig umstrittenen US-Militäreinsätzen in dem Land im Nahen Osten, mit denen der frühere Machthaber Saddam Hussein gestürzt und die Terrormiliz Islamischer Staat bekämpft wurde. Irans Armee hat ein hohes Preisgeld für getötete oder gefangen genommene US-Soldaten in Aussicht gestellt. Wer einen US-amerikanischen Soldaten, der als Angreifer Irans Staatsgebiet betritt, tötet und dessen Leichnam übergibt oder ihn gefangen nimmt, werde belohnt. Männer sollen umgerechnet etwa 17.500 Euro erhalten, Frauen 35.000 Euro, sagte Irans Armeesprecher.
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3: Mit dem Livio Biondini, ein guter Miteinander. Der Kanton Glarus will nächstes Jahr über 20 Millionen Franken in seine Gebäude investieren. Der grösste Teil braucht es für die Erweiterung der Berufsschule in Ziegelbruck. Der Regierungsrat hat das Hochbauprogramm am Landrat zur Genehmigung vorgelegt. Selina Rettich.
4: 16 Millionen Franken sind nächstes Jahr für den laufenden Bau vom neuen Schultrakt und der Sporthalle zu Ziegelbruck vorgesehen. Damit ist die Erweiterung der Berufsschule mit Abstand das grösste Projekt. Daneben plant der Kanton unter anderem neue Schliessysteme für die Verwaltung, Sanierungen bei der Kantonspolizei und Fernwärmeanschlüsse für mehrere Gebäude. Insgesamt stehen 20 Investitionsprojekte auf dem Programm, wie der Kanton mitteilt. Dazu kommt der laufende Unterhalt der kantonalen Gebäude. Auch für die Jahre 2028 bis 2030 liegen schon Pläne vor, zum Beispiel für den Gewerbraum zu Ziegelbruck und den Werkhof zu Schwanden.
3: Über das Hochbauprogramm für 2027 entscheidet der Landrat. Die Planung für die folgenden drei Jahre soll er zur Kenntnis nehmen. Die Glarner Regierung plant für nächstes Jahr auch mehrere Strassen- und Brückensanierungen. Sie leitet am Landrat das Strassenbauprogramm 2027 zur Genehmigung vor. Zu den grössten Vorhaben gehören die Erneuerung vom Kirchweg in Glarus, Arbeit an der Klöntler Strasse und der Ersatz von Erlerunsbruck in Rütti. Weiter sind 750.000 Franken für Verbesserungen am Velowegnetz vorgesehen. Für den hindernisfreien Ausbau von Bushaltestellen sind 1,65 Millionen Franken eingeplant. Zusätzlicher Finanzbedarf gäbe es bei der Brumwaldbahn, teilt der Kanton mit. Sie schreibt seit 2023 hohe Verluste und nachdem der Kanton im August schon 600.000 Franken zur Sicherung vom Betrieb bereitgestellt hat, werden bis Mitte nächstes Jahr voraussichtlich weitere 2,8 Millionen Franken benötigt. Der Verwaltungsrat müsse die Ursachen von diesen Verlusten klären und beheben. Die Schmitte in der Region Albula ist am Sonntag eine tote Frau in einem Auto gefunden worden. Zusammen mit der Staatsanwaltschaft hat die Kantonspolizei Graubünden einen Mann festgenommen. Er wird laut einer Mitteilung dringend verdächtigt, die Seniorin aus Falera getötet zu haben. Die Kantonspolizei hat beim 36-Jährigen in Valbella eine Hausdurchsuchung durchgeführt. Dabei sind Sachen von der Seniorin gefunden worden. Wie es weiter heisst, hat die Staatsanwaltschaft eine Strafuntersuchung wegen vorsätzlicher Tötung eröffnet und beantragt Untersuchungshaft für den Tatverdächtig.
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5: Sonnenwetter, das zieht sich durch, nur oben drin mal ein paar einzelne Quellwolken. Sonst auch der Mittwoch heute mit einer grossen Portion Sonne. Das bei 26 Grad Scharanz, 25 drin und 16 haben wir heute Silva planen. Morgen da starten wir dann noch recht freundlich und sonnig in den Tag, bevor es dann am Nachmittag immer mehr zutut und die Wolken dann mehr und mehr aufzeuchend. Es bleibt aber trocken morgen. Temperaturen dann im Laufe des Tages bei 23 bis 24 Grad Chur.
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5: Und da kommen wir aktuell ohne grössere Störungen vorwärts. In der Südostschweiz, Sie haben keine Meldungen für euch. Allen unterwegs eine gute und sichere Fahrt.
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5: Radio Grischa wünscht einen guten Mittwochmittag. Ja, der letzte Septembertag. Heute nachher schon wieder Oktober. Hei, hei, hei. Es geht einfach so schnell. Und dann rüsten Skifans unter euch sicher auch schon bald wieder einmal auf für die Wintersaison. Da kann man ja meistens nicht zu früh genug sein. Und wir helfen euch dann noch ein bisschen mit in der Buchstabensuppe. Jetzt könnt ihr nämlich einen Silberski-Service von 60 Stutz vom Meini Sport in Laax gewinnen. 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Das am besten geht jetzt. Dann sind ihr bei uns im Studio und könnt um den Gutschein spielen. 8 Begriffe in 40 Sekunden erraten. Das ist die Regel. Spielen mit jetzt auf 081 255 55 55.

0: Toi Marlene, da gehört Musik aus der Schweiz beim Radio von da. Wir schalten jetzt über zu Markus.
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0: Und da hören wir einen ganz guten Mittag, Markus. Hallo.
2: Ja, hoi, saluti.
0: Hallo. Markus, du bist aus Grüsch ursprünglich, aber man muss sagen, du bist auch immer wieder mal ein bisschen auf einer anderen Ecke von diesem Planeten unterwegs. Erzähl mal.
2: Ja, genau. Ich habe zwei kleine Süppchen erlebt. Ich kann immer ein bisschen Schnee fliegen. Gehe dann im Sommer. Ich wohne in Argentinien, der grösste Teil von meinem Leben. Und bin dann im Sommer da. Und jetzt, wenn es dann kälter kommt, gehe ich wieder durch. Genau.
0: Dann gehst du über, gell? Du bist weg der Liebe rausgegangen. Deine Frau, die ist immer noch zu Argentinien. Und eben, so kannst du eigentlich immer ein bisschen zwischen beidem pendeln.
2: Ja, das ist noch ein cooles Leben eigentlich.
0: Ja, das glaube ich. So zwei sehr unterschiedliche Kulturen, gell? Wo da
2: also, ich bin schon am Arbeiten da. Ich bin dann Ende März gekommen. Bin jetzt auch wieder beim Sohn im Geschäft am Arbeiten. Und dann, wenn es kälter kommt, dann Ende, ja, vielleicht im November gehe ich dann wieder raus und dann ist dann auch hübsch warm. Und dann baue ich dann auch weiter.
0: Dann tust du gerne ein bisschen so fliegen in die Wärme, gell? Ja. Das passt jetzt aber eben gar nicht wirklich zu unserem Gucci heute, 60 Franken für einen Skiservice. Aber du findest, eben, gell? Aber du findest schon jemanden, der dir vielleicht kannst weiterschenken, oder so?
2: Ja, meine Kinder, die fahren alle Ski und die können das schon brauchen.
0: Ja, dann passt.
2: Oder auch die Enkelin. Ja, das muss ich ja gewinnen, weißt
0: du? Ja, genau. Aber ich sagen, das passt super. Wir drücken auf jeden Fall schon mal die Däume, Markus, und du kriegst jetzt gerade noch schnell die Spielregel erklärt von Armina Küchler. Genau, Markus. Ich bin gerade mit offenem Mund angestanden, als ich es gehört habe. Du lebst absoluten Traum.
2: Ja, probier es.
0: Eben, gell. Aber hey, wir probieren es jetzt auch mit der Buchstabensuppe. Du kriegst von uns 40 Sekunden zum 8 Begriff erraten. Die finden alle mit dem gleichen Buchstaben an. Heute spielen wir mit dem Buchstaben F wie Fundbüro oder Frankreich zum Beispiel. Bevor du es lang musst überlegen, sagst du lieber einmal ganz schnell weiter, dann sparst du noch ein paar Sekunden und dann fetzen dort hin zum nächsten Begriff.
2: Das ist doch gut.
0: Gut. Wunderbar. Okay, Markus, legen wir los. Erster Begriff. Jemand, den du nicht kennst, ist?
2: Fremd.
0: Nicht fleissig.
2: Ein Fool.
0: In dem Sport hat die Schweizer Nazi gestern gewonnen.
2: Fußball.
0: Ein Tier im Wald.
2: Ein Fuchs.
0: Brötlisch auf dem Grill.
2: Oh, jeden Liter.
0: Schiff, das mit dem Auto drauf kannst.
2: Eine Fähre.
0: Ein Greifvogel.
2: Ein Falken.
0: Die wird am Mast gekisst.
2: Weiter.
0: Die laufen im Kino.
2: Film.
0: Ein Grippensymptom.
2: Schwitter.
0: Wenn es nicht hügelig ist, ist es?
2: Flach.
0: Stellst vor der Antwort.
2: Eine Frage? Ja, das hat mich nicht mehr
0: gesehen. Genau, richtig. Ja, wir schauen mal, ob es überhaupt gebraucht hat.
3: Den nehmen wir noch mit. Aber Markus, wir gehen schnell durch. Das Grippensymptom, Fieber zum Beispiel. Das, was am Mast gekisst wird, ist die Fahne. Und auf dem Grill kann man zum Beispiel Fleisch bröteln.
2: Ja, ich in Argentinien. Wir leben nicht über Fleisch.
3: Geben, gell? Aber hey, Markus, du bist schon mit einer Seele Ruhe durch. Es hat vorig gelangt. Mit dem letzten, den wir jetzt gleich noch mitnehmen, hast du nämlich insgesamt 9 Punkte.
2: Ah, das ist super.
0: Hey, super, das langt. Sehr gut. Ja, dann wünschen wir dir, Markus, dann ganz viel Spass beim am Strand liegen und Haus bauen im Winter und deinen Kind oder Enkel dem Fall viel Spass mit dem Gucci.
2: Ja, das ist doch gut.
0: Danke und dir für die Spiele. Mach's gut.
2: Tschüss.
0: Ciao, Markus.
2: Ciao, miteinander.
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0: ganz gemütlich. Nehmen wir es in dieser Mittagspause. Da gibt es Musik von Tom Gregory dazu. Ein richtiger, guter Launensong mit Fingertips hören wir hier gleich vor der halben Eins.
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0: Mit dem Tom Gregory durch den Mittag. Es wird jetzt dann gleich 12:30. Der Livio Biondini hat die neuesten Meldungen aus der Südostschweiz.
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2: Der Glarner Regierungsrat beantragt über 20 Millionen Franken für die kantonalen Gebäude im nächsten Jahr. Der grösste Teil, 16 Millionen Franken, ist für den neuen Schultrakt und Sporthalle für die Berufsschule Ziegelbruck vorgesehen. Weitere Mittel sollen unter anderem in Sanierungen, Fernwärmeanschlüsse und neue Schliesssysteme fliessen. Über das Hochbauprogramm entscheidet der Landrat. Im Kanton Glarus sollen nächstes Jahr auch mehrere Strassen und Brücken saniert werden. Die Regierung beantragt dem Landrat Zustimmung zum Strassenbauprogramm 2027. Größere Projekte betreffen den Kirchweg in Glarus, die Klöntler Strasse und die Erlerunsbrücke in Rüthi. Geplant sind außerdem Verbesserungen am Velowegnetz und der hindernisfreie Ausbau von Bushaltestellen. Weiterer Finanzbedarf meldet die Brummwaldbahn. Zur Sicherung des Betriebs werden die bis Mitte 2027 voraussichtlich zusätzliche 2,8 Millionen Franken benötigt. Baugesuche können im Glarnerland ab sofort vollständig digital abgewickelt werden. Die neue Plattform eBauGL begleitet das Verfahren vom Einreichen bis zur Bauabnahme, wie der Kanton schreibt. Der Bearbeitungsstand sei jederzeit online einsehbar. Der Zugang erfolgt über das kantonale Serviceportal my.gl.ch. Baugesuche können aber weiterhin auch analog einreichen. Im Sarganserland verschärft sich der Wohnungsmangel. Wie der Sarganserländer schreibt, sind im Juni noch 133 Wohnungen leer gestanden, rund 0,5% vom gesamten Bestand. Besonders betroffen sind Wallerstadt, Mils und Bad Ragaz. Seit Jahren sinkt der Anteil von leeren Wohnungen in der Region, wie es weiter heisst.
1: Das Wetter.
0: Und da kriegen wir heute auch am Nachmittag und am Abend schön viel Sonne ab. Nur mal ein paar Quellwolken kann es oben drin herum haben. Das bei 25 Grad heute Zillis und 26 haben wir zu Nevels. Morgen da haben wir dann ein paar Wolken mehr. Am Morgen und am Vormittag da scheint die Sonne zwar noch, gegen den Nachmittag tut es aber dann immer mehr zu. Temperaturen dann morgen bei 18 Grad Davos.
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0: Und da ist alles gut aktuell auf der Strasse vor Region. Ich wünsche eine sichere Fahrt.
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0: Es ist einfach ein Dauerthema, oder? Jedes Jahr im Herbst wieder, wenn die Krankenkassenprämien rauskommen. Wir haben es gesehen, sie steigen wieder. Wir nehmen uns das hier ein bisschen genauer unter die Lupe und berichten darüber gleich nach den nächsten zwei.

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0: Es ist eigentlich jedes Jahr das gleiche Anfangsherbst. Sagt der Bund, wie viel teurer die Krankenkassenprämien werden. Und gestern ist bekannt worden, im Durchschnitt steigen Prämien um 5%. Wie man den Prämienhammer abfedern könnte, jetzt im Beitrag von Mia Schirmer.
1: Immer wieder diskutiert wird das Konzept von einer Einheitskrankenkasse. Alle werden dann bei einer Krankenkasse versichert und zahlen Beiträge, die sich nach dem eigenen Einkommen und Vermögen richten. Der Krankenkassenexperte vom Vergleichsdienst Comparis, der Harry Büsser, sieht das kritisch.
2: Die Verwaltungskosten von allen Krankenkassen zusammen machen irgendwie 5% vom ganzen Prämienvolumen aus. Das heisst, wenn man jetzt die alle würde streichen und nur noch eine Krankenkasse machen, dann spart man maximal 5% an den Verwaltungskosten, wenn dann die Einheitskasse keine Verwaltungskosten mehr hat und man wird dann keine Konkurrenz mehr haben.
1: Die Menschen würden auch einfach immer mehr Gesundheit wählen. Sachen, die vor ein paar Jahren noch nicht in der Grundversicherung waren, wie Homöopathie oder gewisse Pflegeleistungen, würden jetzt auch abdeckt, sagt Harry Büsser. Das Gesundheitssystem werde umfangreicher und besser. Neue Medikamente und Behandlungen sind halt auch teurer.
2: Die Leute leben länger, sie leben gesünder länger und das ist eine gute Nachricht. Jetzt die schlechte Nachricht ist, das kostet natürlich auch. Also so wie wenn ich ein Auto kaufe, das mehr Funktionen hat, mehr PS hat, das ist dann teurer. Und so ist es auch beim Gesundheitswesen.
1: Trotzdem gäbe es natürlich auch Verbesserungspotenzial.
2: Ich sehe das vor allem dort, wo man eben nicht nur schaut, hey, wie viel Menge, wie viel Mal wird operiert und wie viele Stunden tut ein Arzt aufwenden, sondern auch versucht, etwas zu machen, wo man zumindest Qualität ein bisschen messen würde.
1: Auch die Politik beschäftigt sich mit der steigenden Prämie. Morgen wird im Parlament diskutiert, ob eine einkommensabhängige Prämie eingeführt werden soll.
0: Auch unsere Region bleibt nicht vom Prämienanstieg verschont. Die mittlere Krankenkassenprämie in Graubünden steigt auf das nächste Jahr um 4,3%, die im Glarnerland um 3%.
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0: Der Marc Forster auf Radio Grischa. 12 Minuten noch, dann wird's eins.
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0: Ja, zu wohnen. Das ist schon lange nicht mehr nur wohnen. Genau mit Heftli wird es eignet daheim schon fast wieder zum Mode-Accessoire. Da kriegt man immer wieder mal schöne Inspirationen und da gibt es ja auch richtig viele Sachen, wie man stylisch kann gestalten. Zum Beispiel auch mit der Aussenbeleuchtung. Die ist aber nicht nur schön, eben auch praktisch, wie der Sandro aus dem Bauhaus Mels, der Sarah Marti, erzählt.
2: Wichtig ist zum Beispiel, wenn man mit dem Auto herfährt und man will, also man will dann sehen, wo zum Beispiel das Schlüsselloch ist, wenn man die Tür öffnet, oder wenn man draussen hückelt, mal am Abend, mal eins trinkt oder so mit Kollegen, dann wird man auch sehen, wer noch vor einem sitzt, oder?
0: Was für verschiedene Arten von Aussenbeleuchtung gibt es denn eigentlich alles?
2: Also einerseits gibt es Lampen ohne Bewegungsmelder, also wo man müsste den Schalter betätigen, zum Licht haben. Und dann gibt es auch die, die automatisch angehen. Mit einem Bewegungsmelder, also wenn man herläuft, geht das Licht an, oder wenn man herfährt. Und dann gibt es noch die Lampen, die die ganze Nacht brennen, sobald es dunkel wird, schalten sie an. Das wäre mit einem Dämmerungsschalter. Die drei Modelle gibt es grundsätzlich.
0: Und wenn ich jetzt sage, hey, ich will jetzt hier eine coole Aussenbeleuchtung machen, ich gehe das an, inwiefern kann ich das selber machen und ab wann muss man sagen, Sarah, ich glaube, da brauchst du einen Experten, der dir hilft.
2: Also grundsätzlich dürfen die Laien eine Lampe montieren, muss es aber natürlich nachher von einem Elektriker abnehmen lassen. Aber die meisten lassen es natürlich vom Fachmann installieren, dann stimmt es nachher gerade auch. Und dann passiert da nichts.
0: Und es gibt ja so Häuser, gerade so Weihnachten oder so, wo dann wirklich leuchten. Es sieht aus ein bisschen wie eine halbe Disco. Wie stehst du jetzt zu dem? Sagst du mal, so eine Außenbeleuchtung sieht cool aus, aber nicht übertrieben.
2: Ja, also ich bin schon der Meinung, es sieht interessant aus. Zu viel ist irgendwann dann auch nicht mehr, aber das ist natürlich Geschmackssache.
0: Also hast du keine Disco-Kugeln vor deinem Haus?
2: Nein, ich persönlich nicht. Aber zum Beispiel mein Nachbar hat alle Ohren so eine Geländerbeleuchtung auf dem Balkon. Aber es ist jetzt auch nicht allzu viel. Also das geht, das geht so.
0: Ja, es gibt dann auch derartige, die eben ein bisschen zu viel hat.
2: Genau, derartige gibt es natürlich auch, die in Amerika abschauen. Dort ist es natürlich schon auch anders. Ist ja recht, wenn sie das so wollen und so durchziehen. Aber eben, ist Geschmackssache.
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0: Star, wie Taylor Swift zu dir sagt, du bist krass gut und du bist Musik für die Zukunft. Ja, ich weiss ja nicht, aber ich hätte jetzt einmal gesagt, das muss etwas heissen. Und genau das hat sie ihm da gesagt, am Somber. Und sie hat auch schon ziemlich recht gehabt mit ihren Prognosen. Ein Grammy-Auftritt hat es für ihn schon gegeben und Konzert jetzt auf der ganzen Welt. Nächstes Jahr dann auf Tour unterwegs. Und wir haben hier jetzt dann gleich als nächstes der Somber mit My Body Isn't Ready. Ganz neue Musik von ihm.
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1: Im Studio Tani Glur. Nach der Notlandung eines Flugzeugs in Saudi-Arabien wird geprüft, ob einer der Piloten versuchte, das Flugzeug zum Absturz zu bringen. Das berichten israelische Medien. Das Flugzeug war unterwegs nach Tel Aviv. Eine Auseinandersetzung zwischen den Piloten hatte zur Notlandung geführt. Einer der Piloten habe sogar eine Stichverletzung erlitten. Zunächst war nur von einer Prügelei zwischen den Piloten die Rede gewesen. Eine offizielle Bestätigung gibt es bisher nicht. Der Pegel des Bodensees könnte in Konstanz bald unter die Marke von 2,50 Meter fallen. Wegen der anhaltenden Trockenheit rechnet die Landesanstalt für Umwelt in den kommenden Wochen tendenziell mit einem weiteren Absinken des Pegels. Auch laut dem deutschen Wetterdienst sei erstmal keine Entspannung in Form von verstärkten Regenfällen in Sicht. Der tiefste Stand, der in Konstanz je gemessen wurde, war 2,26 Meter. Die Schweizer Wirtschaft dürfte dieses Jahr deutlich stärker wachsen als bisher erwartet. Die Konjunkturforschungsstelle KOF der ETH Zürich rechnet mit einem Wachstum des Bruttoinlandprodukts von 1,9%. Im Sommer hatte die KOF noch ein Wachstum von 0,8% prognostiziert. Die Schweizer Wirtschaft habe sich trotz der US-Zollpolitik und der hohen Energiepreise als widerstandsfähig erwiesen. Studierende aus EU-Staaten sollen bei Studiengebühren in der Schweiz gleich behandelt werden wie Schweizer Studierende. Der Ständerat hat diesem Teil des Verhandlungsergebnisses mit der EU zugestimmt. Damit wird ein Entscheid rückgängig gemacht, der erst kürzlich getroffen wurde. Mehrere Schweizer Hochschulen hatten ihre Studiengebühren für ausländische Studierende kürzlich erhöht. Die EU setzt im neu verhandelten Paket jedoch auf das Prinzip der Gleichbehandlung von Studierenden. Das Bundesgericht hat in einem Familienstreit eine Klage abgewiesen. Auslöser für den Prozess war eine Wanderung unter Cousins und Cousinen. Eine Frau wurde schwer am Kopf verletzt, nachdem sie von einem Ast getroffen worden war, den ihr Cousin vom Weg wegbiegen wollte. Sie verklagte ihren Cousin daraufhin auf über 370.000 Franken Schadenersatz. Das Bundesgericht entschied, dass den Cousin keine Schuld treffe und er somit nicht für den Schaden haftbar sei.
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2: Am Mikrofon der Livio Biondini. Der Kanton Glarus will nächstes Jahr über 20 Millionen Franken in seine Gebäude investieren. Der grösste Teil braucht es für die Erweiterung der Berufsschule in Ziegelbruck. Der Regierungsrat hat das Hochbauprogramm am Landrat zur Genehmigung vorgelegt. Selina Rettich.
3: 16 Millionen Franken sind nächstes Jahr für den laufenden Bau vom neuen Schultrakt und der Sporthalle in Ziegelbruck vorgesehen. Damit ist die Erweiterung der Berufsschule mit Abstand das grösste Projekt. Daneben plant der Kanton unter anderem neue Schliessysteme für die Verwaltung, Sanierungen bei der Kantonspolizei und Fernwärmeanschlüsse für mehrere Gebäude. Insgesamt stehen 20 Investitionsprojekte auf dem Programm, wie der Kanton mitteilt. Dazu kommt der laufende Unterhalt der kantonalen Gebäude. Auch für die Jahre 2028 bis 2030 liegen schon Pläne vor, zum Beispiel für den Gewerbraum Ziegelbruck und den Werkhof Schwanda.
2: Über das Hochbauprogramm für 2027 entscheidet der Landrat. Die Planung für die folgenden drei Jahre soll er zur Kenntnis nehmen. Die Glarner Regierung plant für nächstes Jahr auch mehrere Strassen- und Brückensanierungen. Sie leitet am Landrat das Strassenbauprogramm 2027 zur Genehmigung vor. Zu den grössten Vorhaben gehören die Erneuerung vom Kirchweg in Glarus, Arbeiten an der Klüntler Strasse und der Ersatz für Erlerunsbruck in Rüti. Weiter sind 750.000 Franken für Verbesserungen am Velowegnetz vorgesehen. Für den hindernisfreien Ausbau von Bushaltestellen sind 1,65 Millionen Franken geplant. Zusätzlicher Finanzbedarf gäbe es bei der Brummwaldbahn, teilt der Kanton mit. Sie schreibt seit 2023 hohe Verluste und nachdem der Kanton im August schon 600.000 Franken zur Sicherung vom Betrieb bereitgestellt hat, werden bis Mitte nächstes Jahr voraussichtlich weitere 2,8 Millionen Franken benötigt. Der Verwaltungsrat müsse die Ursachen der Verluste klären und beheben. Die Schmitte in der Region Albula ist am Sonntag eine tote Frau in einem Auto gefunden worden. Zusammen mit der Staatsanwaltschaft hat die Kantonspolizei Graubünden einen Mann festgenommen. Er wird laut einer Mitteilung dringend verdächtigt, die Seniorin aus Falera getötet zu haben. Die Kantonspolizei hat beim 36-jährigen Valbella eine Hausdurchsuchung durchgeführt, da dabei sind Sachen von der Seniorin gefunden worden. Wie es weiter heisst, hat die Staatsanwaltschaft eine Strafuntersuchung wegen vorsätzlicher Tötung eröffnet und beantragt Untersuchungshaft für der Tat verdächtig.
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5: Mit viel Sonnenschein sind wir heute unterwegs. Höchstens mal ein paar Wolkenfelder, die es oben drin herum hat. Temperaturen liegen bei 26 Grad Scharanz, 25 drin heute und 16 in Silvaplana. Morgen Donnerstag, da kriegen wir dann zum Start auch noch recht sonnige Abschnitte. Gegen den Nachmittag kommen aber dann immer mehr Wolken auf. Dann sieht es dann eher bedeckt aus morgen. Das bei guten 23 bis 24 Grad in Chur.
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5: So habe ich keine Meldungen. Im Moment für euch, es sieht alles gut aus auf der Strasse der Region.
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5: Kommen gut zu dem Mittwoch, ob noch am Mittagstisch, daheim oder schon wieder auf dem Weg arbeiten. Schön hören dazu. Und Shakira gibt uns da nochmal Erinnerungen an den Sommer mit ihrem WM-Song. Die. Mit dem gehen wir ab in Richtung Nachmittag.

0: ist schon ein bisschen älter von ihrer «We are never ever getting back» Taylor Swift beim Radio von da, Viertel Beiss, ist es jetzt gewesen. 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
0: Ja, da haben wir heute am Nachmittag und auch am Abend recht viel Sonne. Es hat nur ein paar Wolkenfelder mit dabei, oben drinnen. 25 Grad heute in Zillis und 26 sind es in Nevels. Morgen, da haben wir dann noch ein paar Wolken mehr. Am Morgen und am Vormittag scheint eigentlich noch recht fleissig die Sonne, aber gegen den Nachmittag, da tut es dann immer mehr zu. Die Temperaturen, die liegen dann morgen bei guten 18 Grad davon.
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0: Und da ist es im Moment stockend auf der A13 Chur Richtung Sargans zwischen Meienfeld und Bad Ragaz wegen Verkehrsüberlastung. Dort brauchen wir gute 5 bis 10 Minuten länger.
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0: Mit Autofahren oder beim Putzen daheim, da wird bei den meisten von euch wahrscheinlich ein wie Musik gelöst oder irgendetwas in diese Richtung. Aber es gibt eben etwas, wo der Musik je länger, je mehr Konkurrenz macht. Podcasts, also Talks und Gespräche, eigentlich über ganz, ganz viele verschiedene Themen. Sind da mittlerweile überall immer mehr und mehr in. Ein Teil hören sie gerne mal vor dem Einschlafen und um welche Zeit ihr aber sonst noch so gerne eure Podcasts hören, das hört ihr da bei uns gleich in der nächsten Viertelstunde.
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0: Mittwoch, der 30. September haben wir es und heute ist der internationale Tag vom Podcast. Ja, Podcasts, das sind längere Gesprächsformate, die regelmässig rauskommen zu ganz bestimmten Themen, eigentlich aus dem Leben, zu Ernährung, zu Sport, zu Musik, Wirtschaft, also alles, was uns eigentlich so im Alltag bewegt. Das Kur auf der Gast, da sind wir euch mal so ein bisschen gefragt, um welche Zeit ihr denn am liebsten eure Podcasts hört.
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0: Eine gute Zeit auch zum Podcast hören ist jeweils hier bei uns am Sonntag auf Radio Grisha. Am Vormittag am 10 Uhr, weil dann läuft immer die neueste Folge vom Grisha Talk hier bei uns auf dem Sender. 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

0: Die Temperaturen draussen, die fühlen sich im Moment zwar noch alles andere als herbstlich an, auch wenn es am Morgen vielleicht draussen noch mal so das dünne Jäckli vertreibt, spätestens jetzt an der Sonne langt eigentlich nur noch das T-Shirt. Aber in der Eishalle geht es schon lange wieder mit Action zu und her. Die Hockey-Saison, die ist mittendrin. 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
3: Nicht mit Bier und Wurst, sondern ein Pausenteil jetzt bei uns geht.
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0: Ja, unser Thies Fritschi, der nimmt euch dann mit allen Emotionen und Live-Eindrücken, weil das Bündner Derby steht an. 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

0: Der Stress zusammen mit der Linda Ellis und You. Und sie da ist eine, die immer einen Song für gute Laune und vor allem auch zum Mitsingen liefert, finde ich. Natasha Bedingfield und da hören wir sie jetzt mit «These Words» noch vor dem Punkt 2.
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1: Im Studio Tani Glur. Der Staat soll mehr gegen Übergewicht tun, aber dazu keine neuen Steuern oder Verbote einrichten. Das zeigt eine Befragung des Forschungsinstituts GFS Bern im Auftrag der Informationsgruppe Erfrischungsgetränke, bei der verschiedene Softdrinkproduzenten im Vorstand vertreten sind. Mehr als 2/3 der Befragten lehnen eine Zuckersteuer ab. Mehr als 3/4 sind aber der Meinung, dass die Maßnahmen im Jugendschutz nicht ausreichten und fordern mehr Prävention. Die Schweizer Wirtschaft dürfte dieses Jahr deutlich stärker wachsen als bisher erwartet. Die Konjunkturforschungsstelle KOF der ETH Zürich rechnet mit einem Wachstum des Bruttoinlandprodukts von 1,9%. Im Sommer hatte die KOF noch ein Wachstum von 0,8% prognostiziert. Die Schweizer Wirtschaft habe sich trotz der US-Zollpolitik und der hohen Energiepreise als widerstandsfähig erwiesen. Studierende aus EU-Staaten sollen bei Studiengebühren in der Schweiz gleich behandelt werden wie Schweizer Studierende. Der Ständerat hat diesem Teil des Verhandlungsergebnisses mit der EU zugestimmt. Damit wird ein Entscheid rückgängig gemacht, der erst kürzlich getroffen wurde. Mehrere Schweizer Hochschulen hatten ihre Studiengebühren für ausländische Studierende kürzlich erhöht. Die EU setzt im neu verhandelten Paket jedoch auf das Prinzip der Gleichbehandlung von Studierenden. Der Nationalrat hat heute mehreren Immobilienprojekten für insgesamt fast 800 Millionen Franken zugestimmt. So soll das über 50-jährige Gebäude der Schweizer Botschaft in London für fast 100 Millionen Franken saniert werden. Weiter soll die Nationalbibliothek in Bern erweitert und renoviert werden, sowie vis-à-vis des Bundeshaus im ehemaligen Gebäude der Credit Suisse ein Besuchs- und Informationszentrum des Parlaments eingerichtet werden. Das Bundesgericht hat in einem Familienstreit eine Klage abgewiesen. Auslöser für den Prozess war eine Wanderung unter Cousins und Cousinen. Eine Frau wurde schwer am Kopf verletzt, nachdem sie von einem Ast getroffen worden war, den ihr Cousin vom Weg wegbiegen wollte. Sie verklagte ihren Cousin daraufhin auf über 370.000 Franken Schadenersatz. Das Bundesgericht entschied, dass den Cousin keine Schuld treffe und er somit nicht für den Schaden haftbar sei.
2: Das Wetter. Das sonnige Wetter, das zieht sich so durch. Nur oben drin heute mal ein paar einzelne Wolkenfelder. Sonst aber auch der Mittwochnachmittag mit einer rechten Portion Sonne. Temperaturen die sind bei 26 Grad Scharanz, 25 drin und 16 haben wir heute Silber planen. Ja, morgen da starten wir dann noch recht freundlich und sonnig in den Tag, bevor es dann am Nachmittag immer mehr zutut. Es gibt dann immer mehr Wolken. Sollte aber morgen überall trocken bleiben, das dann bei gut 23 bis 24 Grad Chur.
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2: Und da haben wir im Moment stockenden Verkehr auf der A13, Chur Richtung Sargans, zwischen Meienfeld und Bad Ragaz. Dort brauchen wir bis zu 10 Minuten, etwa länger wegen Verkehrsüberlastung. Sonst habe ich im Moment nichts zu vermelden. Alles gut auf der Strasse vor Südostschweiz. Kommen gut und sicher an eurem Ziel an.
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2: Durch den Nachmittag jetzt mit einer halben Stunde nur Musik aus der Schweiz. Und wenn wir von Schweizer Original reden, dann darf er da schon fast nicht fehlen. Baschi, im Moment wahrscheinlich eher mit Windeln wechseln und Poppenwagen schieben beschäftigt. Zum ersten Mal Papa warten ist er dieses Jahr. Ihn haben wir heute auch mit dabei mit «Kennst du mich noch oder liebst du mich schon?». Los geht's jetzt aber mit dem Adrian Solo.
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1: Im Studio Dani Glur. Ein 49-jähriger Schweizer und sein 84-jähriger Vater sind in Lauperswil im Kanton Bern ums Leben gekommen. Die Polizei geht davon aus, dass der eine Mann den anderen erschoss und sich dann selbst richtete. Wer Täter und wer Opfer ist, ist nicht klar. Die Polizei war am Montagabend alarmiert worden, nachdem ein Mann leblos gefunden worden war. Vor Ort stellten Einsatzkräfte den Tod des 49-jährigen Sohnes fest. Der schwer verletzte Vater starb gestern im Spital. Beide Männer wiesen Schussverletzungen auf. Der Staat soll mehr gegen Übergewicht tun, aber dazu keine neuen Steuern oder Verbote einrichten. Das zeigt eine Befragung des Forschungsinstituts GFS Bern im Auftrag der Informationsgruppe Erfrischungsgetränke, bei der verschiedene Softdrinkproduzenten im Vorstand vertreten sind. Mehr als 2/3 der Befragten lehnen eine Zuckersteuer ab. Mehr als 3/4 sind aber der Meinung, dass die Maßnahmen im Jugendschutz nicht ausreichten und fordern mehr Prävention. Der Ständerat will eine neue ständige Vertretung in Brüssel. Zur Kontrolle der dynamischen Rechtsübernahme im Rahmen der neuen EU-Verträge soll unter anderem eine Dienststelle beim Europäischen Parlament geschaffen werden. Diese soll das Schweizer Parlament über die Arbeit des Europäischen Parlaments auf dem Laufenden halten. Der Nationalrat hat heute mehreren Immobilienprojekten für insgesamt fast 800 Millionen Franken zugestimmt. So soll das über 50-jährige Gebäude der Schweizer Botschaft in London für fast 100 Millionen Franken saniert werden. Weiter soll die Nationalbibliothek in Bern erweitert und renoviert werden, sowie vis-à-vis des Bundeshaus im ehemaligen Gebäude der Credit Suisse ein Besuchs- und Informationszentrum des Parlaments eingerichtet werden. Überschwemmungen und Erdrutsche nach heftigem Monsunregen fordern in Nepal mindestens 34 Tote. Mindestens 15 Menschen seien verletzt worden, 11 würden weiter vermisst, sagte eine Sprecherin des nepalesischen Katastrophenschutzes. Nepal ist wegen seiner bergigen Landschaft und der großen Flüsse besonders anfällig für Naturkatastrophen. Bei einer verheerenden Sturzflut Ende August waren etwa 1450 Menschen ums Leben gekommen, mehr als 5500 gelten immer noch als vermisst.
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3: Unfall auf der Autobahn 13 St. Margrethe Richtung Sargans zwischen Seenwald und Haag. Der linke Fahrstreifen ist blockiert. Wie viel Zeitverlust ihr habt, zeigt es mir leider gerade nicht an. Rechnen aber sicher mal damit, dass ihr 15 Minuten länger unterwegs sind. Unfall auf der Autobahn 13 zwischen Seenwald und Haag. Der linke Fahrstreifen ist dort blockiert. Allen unterwegs, ganz eine gute Fahrt. Ich bin der Mene Küchler und ich wünsche euch einen ganz schönen Nachmittag.

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0: Frau auf dem Mond, eine Geschichte voller Fantasie und ganz viel Menschlichkeit. Die Bibi Vaplan gibt Ende Woche ihre neue EP raus, die zu ihrem neuen Buch passt. Es ist also sozusagen der Soundtrack zum Buch. Jessica Gabret hat mit der romanischen Künstlerin über ihr Buch und der Hauptfigur, der Maria Rosa, geredet.
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1: Im Studio Dani Glur. Ein 49-jähriger Schweizer und sein 84-jähriger Vater sind in Lauperswil im Kanton Bern ums Leben gekommen. Die Polizei geht davon aus, dass der eine Mann den anderen erschoss und sich dann selbst richtete. Wer Täter und wer Opfer ist, ist nicht klar. Die Polizei war am Montagabend alarmiert worden, nachdem ein Mann leblos gefunden worden war. Vor Ort stellten Einsatzkräfte den Tod des 49-jährigen Sohnes fest. Der schwer verletzte Vater starb gestern im Spital. Beide Männer wiesen Schussverletzungen auf. Die Initiantinnen der Familienzeit-Initiative haben heute über 112.000 Unterschriften bei der Bundeskanzlei eingereicht. Die überparteiliche Allianz fordert je 18 Wochen Familienzeit für Mütter und Väter. Heute gibt es in der Schweiz 14 Wochen bezahlten Mutterschaftsurlaub und 2 Wochen Vaterschaftsurlaub. Hinter der Familienzeit-Initiative stehen Vertreterinnen und Vertreter aus allen großen Parteien außer der SVP, der Frauenorganisation Allianz F sowie dem Dachverband Travail Suisse. Überschwemmungen und Erdrutsche nach heftigem Monsunregen fordern in Nepal mindestens 34 Tote. Mindestens 15 Menschen seien verletzt worden, 11 würden weiter vermisst, sagte eine Sprecherin des nepalesischen Katastrophenschutzes. Nepal ist wegen seiner bergigen Landschaft und der großen Flüsse besonders anfällig für Naturkatastrophen. Bei einer verheerenden Sturzflut Ende August waren etwa 1450 Menschen ums Leben gekommen, mehr als 5500 gelten immer noch als vermisst. In wenigen Wochen beginnt der Ski-Weltcup. Heute haben die Schweizer Fahrerinnen und Fahrer sich zur kommenden Saison geäußert. Ein Highlight für die Athletinnen und Athleten ist die Heim-WM in Crans-Montana im Februar. Darauf freue er sich besonders, sagt Loïc Meyer.
2: Es ist immer schön, WM in die Schweiz zu haben. Es ist ein Erlebnis, das wir nicht jedes Jahr haben. Und jetzt wieder ein Heim-WM zu feiern, zu Hause, mit das ganze Fansclub, ganze Familie, Freunde dabei, das wird sicher etwas ganz Spezielles und dafür freuen wir einfach auf jedes Rennen.
1: Die ersten Rennen finden Ende Oktober im österreichischen Sölden statt.
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4: Heute scheint die Sonne bis in den Abend rein. Es ist momentan auch noch angenehm warm. In der Nacht nehmen die Wolken aber dann zu. Und morgen Donnerstag gibt es dann nur noch wenig sonnige Aufhellungen. Es wird eher grau und gegen den Abend haben wir dann vor allem Richtung Norden auch immer wieder mal ein paar Regentropfen noch dazu. Temperaturen morgen der Tag dauern bei 19 Grad dann zu Bergün. 22 gibt es in Jenins und bis zu 23 zu Wallenstadt.
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4: Auf der A13 St. Margrethe Richtung Sargans kann es zwischen Sinnwald und Haag noch stocken, zum Teil wegen einem Unfall, den es dort gegeben hat. Sonst läuft aber alles rund. Momentan auf der Strasse vor Südostschweiz kommen überall gut an.
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4: Sie werden immer mehr zum Trend, die Podcasts. Ja, quasi anderen beim Reden und Philosophieren zuhören. Eigentlich fast so ein bisschen wie beim Radio. Und heute ist der internationale Podcast-Tag. Und darum haben wir von euch eben wissen, über was würdet ihr euren eigenen Podcast machen?
5: Fun Facts.
4: Ja, da wollen wir jetzt, glaube ich, doch noch ein bisschen mehr wissen. Und das hören wir da gleich nach den nächsten drei Songs.

0: sind immer mehr im Trend. Laut der Interessensgemeinschaft für digitale Medien Schweiz hören rund 65% der Schweizer Bevölkerung sie regelmässig. Ja, und heute haben wir den internationalen Tag vom Podcast und da hat es uns Wunder genommen, über welches Thema würdet ihr einen Podcast machen?
1: Hey, ich glaube über so Thema, wo mich beruflich beschäftigen, so Transformation, Innovation, Digitalisierung.
2: Ich darf nicht über Scheiße reden, keine Ahnung.
3: Ich glaube über Sport.
4: Über das Papi-Sein.
5: Also ich finde über Leben.
6: Anhand vom Hobby wird es sicher um Musik gehen, auf jeden Fall.
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0: gefühlt schon ewig im Geschäft, aber ich kann sagen, es sind ganze runde 30 Jahre schon. Ja, ihn kennst du einfach. Der Blick hat die Schweizer Musikszene so richtig aufgemischt mit seinem Mundart-Rap. Gemixt teilweise mit Ländler, Handörgeli und Hackbrett. Die Rosalie, nur einer von seinen ersten grossen Hits. Und heute feiert er eine Runde. 50 wird er. Und zu diesen beiden Jubiläen gibt es gerade auch noch bald ein neues Album den von ihm. Da sind wir gespannt. Und das feiern wir natürlich auch hier auf Radio Grischa. Da ist er jetzt dann gerade als nächstes mit Rosalie.
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0: In der Nacht kommen sie und heben dann auch morgen durch den Tag gegen den Abend. Da wird es dann sogar auch stellenweise noch nass, das vor allem im Norden. Sonne gibt es morgen nur ganz selten einmal, das bei Temperaturen von bis zu 22 Grad Krono und bis zu 19 gibt es morgen zu Flims.
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0: Da habe ich keine Meldungen über grössere Störungen oder Stocker aktuell in der Region. Ihr kommt überall gut vorwärts.
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0: Also ab 4:30 haben wir Zeit, zum bald schon mal den Feierabend ansteuern. Musik aus dem Sendegebiet haben wir hier als nächstes St. Gallen trifft auf die USA. Welcher Superstar hier mit auf dem Song ist, das hören wir hier in dieser Viertelstunde.

0: Der besteht heute aus Musik aus dem St. Gallischen, aber auch einer Prise aus den USA. Kommt von Patrick Scott. So have a little bit of patience. Das ist er da. In Gams ist er eigentlich aufgewachsen. Auf Leisig als Musical-Darsteller ist er unterwegs. Und er hat sich da mit dem Achtung Pharrell Williams zusammengetan. Das ist er. Ja, der Pharrell, ein riesen Nummer internationaler Superstar, Nummer 1 Hit, Besitzer von ganzen 13 Grammys ist er. Und der gemeinsame Song von ihnen, der tönt jetzt so. Richtige Tanznummer Milk, ganz neu erst rausgekommen. Und wie kommt das, Patrick, dass da der Pharrell Williams plötzlich mit auf so einem Song ist?
1: Es war so eine Aktion im Internet, wo er seine Bars wie Künstler zur Verfügung gestellt. Also, du hast dich können bewerben. Und ich bin per Zufall auf die Website gekommen, über Instagram, und habe das mal angeschaut und gedacht, ah, krass, es ist der gleiche Rhythmus wie Milk. Das Thema passt super drauf. Und dann habe ich gedacht, probiere es einmal. Und dann hat er mich tatsächlich ausgesucht. Mega cool.
0: Ja, und so schnell kann das gehen. Milk von Patrick Scott und Pharrell Williams gibt es jetzt hier auf Radio Grischa.
1: Milk ist für mich so ein guter Launensong. Dass du wirklich den Alltag vergisst, wenn du im Auto bist und der Song kommt, dass du wirklich die Lautstärke ganz laut einstellst.

0: In diesem Jahr ist einfach alles ein bisschen anders mit dem Wetter. Der Sommer, eine Hitzewelle nach der anderen. Und auch jetzt ist es eher auf der sehr warmen Seite für die Jahreszeit. Und der Sommer 2026 hat auch den Bäuerinnen und Bauern zu arbeiten gemacht. Wegen zu wenig Wasser ist das Futter knapp geworden und die Hitze hat ihren Tieren geschadet. Und der Druck, der ist immer noch recht hoch, Sarine von Wiesenfloh.
1: Ja, genau, in Graubünden trifft das vor allem Milchbetrieb, wie der Sandro Michael sagt. Er ist der Geschäftsführer vom Bündner Bauernverband.
2: Jetzt haben wir wirklich gerade die Situation gehabt, dass insbesondere Milchbauern, die momentan sehr einen schlechten Milchpreis haben, zusätzlich die Trockenheit, die sie fordern, dort entweder zum Milchkühe wegzutun oder Futter zukaufen, was sie da halt auch nochmal finanziell belasten wird. Und die Familien gibt es, die müssen schauen, wie sie ihre Rechnungen noch zu zahlen kommen.
1: Wir haben nachgefragt, was das mit den Betroffenen psychisch macht und wo der Sandro Michael einen Lichtblick sieht. Dann ist in Schmitten-Albula eine Frau tot in ihrem Auto gefunden worden. Die Kantonspolizei Graubünden vermutet einen Mord. Sie hat jetzt einen Tatverdächtigen verhaftet. Wir haben bei der Polizei noch die Details zu dem Vorfall gefragt.
0: Zu hören gibt es das in unserem Infokompakt. Hier auf Radio Grischwege kurz nach der 5.

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0: Unheilig mit Wunderschön. Und zum Schluss von Stunde gibt es noch der Alex Warren mit Joe Jonas. Burning Down. Spielen wir da jetzt vor der Punkt 5.
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1: Im Studio Dani Glur. Die Initiantinnen der Familienzeit-Initiative haben heute über 112.000 Unterschriften bei der Bundeskanzlei eingereicht. Die überparteiliche Allianz fordert je 18 Wochen Familienzeit für Mütter und Väter. Heute gibt es in der Schweiz 14 Wochen bezahlten Mutterschaftsurlaub und 2 Wochen Vaterschaftsurlaub. Hinter der Familienzeit-Initiative stehen Vertreterinnen und Vertreter aus allen großen Parteien außer der SVP, der Frauenorganisation Allianz F sowie dem Dachverband Travail Suisse. Im Rahmen der Diskussion um die EU-Verträge hat der Ständerat den Kompromiss bei den EU-Lohnschutzregeln gut geheißen. Umstritten war dabei der Kündigungsschutz für Personalvertretungen. Bürgerliche wehrten sich gegen den Kündigungsschutz, für die Linke war dieser Punkt aber eine rote Linie. Sie drohte damit, die Unterstützung für das ganze Paket zu überdenken, sollte der Kündigungsschutz wegfallen. Der Ständerat will eine neue ständige Vertretung in Brüssel. Zur Kontrolle der dynamischen Rechtsübernahme im Rahmen der neuen EU-Verträge soll unter anderem eine Dienststelle beim Europäischen Parlament geschaffen werden. Diese soll das Schweizer Parlament über die Arbeit des Europäischen Parlaments auf dem Laufenden halten. Ein 23 Monate altes Mädchen ist in Gonterbad im Kanton Appenzell-Innerrhoden in einen kleinen Weiher gefallen. Das Kind musste reanimiert werden. Die Reger flog es in kritischem Zustand ins Spital. Das Mädchen hatte sich unbemerkt vom Stall des Landwirtschaftsbetriebs seines Vaters entfernt. Wenige Minuten später sei es im Weiher gefunden worden. In wenigen Wochen beginnt der Skiweltcup. Heute haben die Schweizer Fahrerinnen und Fahrer sich zur kommenden Saison geäußert. Ein Highlight für die Athletinnen und Athleten ist die Heim-WM in Crans-Montana im Februar. Wendy Holdener startete schon einmal bei einer Heim-WM 2017 in St. Moritz. Darum freue sie sich auf die Heim-WM besonders, sagt Holdener.
2: Dass ich das jetzt das zweite Mal erleben darf, ist schon etwas ganz Spezielles. Oder ja, ist sicher das Ziel, dass ich wieder in Höchstform bin und dort bin. Und ja, ich sehe es eher als etwas sehr Schönes.
1: Die ersten Rennen finden Ende Oktober im österreichischen Sölden statt.
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4: Strahlender Sonnenschein bis in den Abend haben wir heute. In der Nacht nehmen die Wolkengeber dann zu. Und morgen Donnerstag bleiben sie. Es gibt nur wenig Sonne mal zwischendurch. Und am Abend kann es dann gerade im Norden immer wieder mal nass werden. Temperaturen morgen dann bei 19 Grad Bergün. Bis zu 22 gibt es in Jenins und 23 in Zwalastadt.
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4: Auf der A13 Chur Richtung Thusis. Höhe Thusis hat im Moment ein Bahnfahrzeug. Ihr braucht dort ein bisschen Geduld. Und dann kommen wir an einen Teilort in den Feierabendverkehr zu Chur auf der Masanzerstrasse Richtung Chur Nord. Da kann es ein paar Minuten länger gehen. Das auch im Kanton Glarus auf der Strecke zwischen Nevels und Netzstel. Um die 10 Minuten verlieren wir dort aktuell.
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4: Vier Minuten nach der 5 haben wir sie hören. Radio Grischa, guten Mittwoch.

0: Die richtige Musik zum Feierabend düsen. Der Bruno Mars mit On My Soul. 7.5 ist setzen.
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2: In Schmitten-Albula ist eine Frau tot in ihrem Auto gefunden worden. Die Polizei hat in dem Zusammenhang eine Person verhaftet. Details dazu hören wir im Verlauf dieser Sendung. Und wir haben uns aufgemacht zu einem ganz speziellen Spaziergang. Und zwar sind wir zusammen mit einer Expertin auf Fledermausjagd im Glarnerland. Das sind zwei von den Themen jetzt im Infokompakt. Am Mikrofon ist Sarina von Weissenfloh. Einen guten Abend miteinander. Der trockene und heisse Sommer hat die Schweizer Landwirtschaft gefordert. Weniger Futter, höhere Kosten und mehr Arbeit haben die Bauernfamilien unter Druck gesetzt. Das nationale Sorgentelefon für Bäuerinnen und Bauern rechnet darum mit mehr Anrufen. Selina Rettich hat nachgefragt, wie die Situation in den Kantonen Graubünden und Glarus aussieht.
3: Trockenheit, tiefe Milchpreise und politische Unsicherheiten. Für die Bauernfamilie kommt im Moment ein Haufen zusammen. Laut dem Nationalen Sorgentelefon für Bäuerinnen und Bauern kann gerade so eine Kombination von Faktoren zu einer psychischen Belastung werden. Auch Graubünden hat den Sommer zu kämpfen gehabt, wie der Geschäftsführer vom Bündner Bauernverband, der Sandro Michael, sagt.
4: Wir kommen jetzt wirklich aus drei sehr starken Jahren, wo eigentlich für uns gestimmt haben, wo wir qualitatives, gutes Futter gemacht haben, viel Futter gemacht haben. Und jetzt, der Sommer natürlich, ja, wo die Vorräte in der Kürze wieder geschmolzen sind. Von dem her, die Trockenheit, die sich sehr negativ auswirken tut auf die Landwirtschaft, aber auch einzelne Extremereignisse, also ich rede da vor allem von Starkregen, wo da einzelne Regionen auch sehr stark treffen könnt.
3: Mit der Reserve hätte das Schlimmste verhindert werden können. Weitere trockene Sommer mögen es aber nicht leiden. Die landwirtschaftlichen Betriebe sehen die Wetterbedingungen stark ausgesetzt und müssen nicht gut zum Geld schauen.
4: Man ist gewohnt, um mit dem Geld haushälterisch umzugehen. Und jetzt haben wir wirklich gerade die Situation gehabt, dass insbesondere Milchbauern, die momentan wirklich einen sehr schlechten Milchpreis haben, und zusätzlich dann halt noch die Trockenheit, die dazugekommen ist, die sie eigentlich fordern tut, eben entweder zum Milchkühe wegtun oder Futter zukaufen, was sie da halt auch nochmal finanziell belasten wird. Und dementsprechend, ja, die Familien gibt's, die momentan müssen schauen, wie sie ihre Rechnungen noch zu zahlen kommen.
3: Finanzielle Sorgen können sich schnell in psychische Belastungen umwandeln oder die noch schlimmer machen. Dana Christina Heinz ist unter anderem Teil vom Vorstand vom Bündner Bauernverband und für die Fachkommission Soziales zuständig und so direkt im Austausch mit betroffenen Leuten aus der Bündner Landwirtschaft.
5: Meistens ist es dann ja wie ein Stressfaktor, die psychische Belastung, und bei den einen Menschen wirkt sich in Aggressionen aus oder eben in zwischenmenschlichen Konflikt, Beziehungsproblemen. Oder man kann wie dann die Arbeit nicht mehr leisten, die man gerne möchte.
3: Ein Warnsignal sage ich vor allem, wenn die Belastung der Schlaf beeinträchtigen würde. Eine Herausforderung sage ich auch immer noch, dass es für einen Haufen Bauernfamilien schwierig sei, Hilfe anzunehmen.
5: Bauernfamilien sind ja auch in der Gesellschaft als resistent oder Widerstandskraft ist gross, und es ist wie eine Schwäche, wenn man dann merkt, ja, man kommt eigentlich nicht mehr selber weiter, man sollte Hilfe annehmen. Das braucht noch sehr viel Sensibilisierungsarbeit.
3: Im Glarnerland zeigt sich ein ähnliches Bild. Laut einer schriftlichen Stellungnahme vom Glarner Bauernverband sind vor allem die Betriebe der Gemeinde Glarus Nord betroffen gewesen. Teilweise haben sie deutlich weniger Futter können ernten. Alles in allem sei die Situation aber weniger schlimm gewesen als in anderen Kantonen. Auch der Glarner Bauernverband sieht Belastung in der Kombination von verschiedenen Faktoren, wie es weiter heisst. Wirtschaftlicher Druck, eine hohe Arbeitsbelastung, administrative Anforderungen und Unsicherheiten über die Zukunft. Konflikte würden die viel zuerst innerhalb von Familien sichtbar werden. Genau aus dem Grund ist die Prävention laut Anna-Christina Heinz vom Bündner Bauernverband Z und O.
5: Für mich fängt das in der Bildung an. Und dort haben wir jetzt wirklich gehört, mit der landwirtschaftlichen Schule, in der Grundbildung, wie ein roter Faden bis zu der Betriebsleiterschule und Bäuerinnenausbildung, psychische Gesundheit thematisieren. Und das finde ich eben wichtig.
3: Ob sich die Situation in den Kantonen in nächster Zeit zuspitzt, könnte bei den Bauernverbänden nicht beantworten. Wichtig wäre es, dass es jetzt im Herbst recht regnen kommt und es im Winter einen Haufen Schnee gibt. Schneearme Winter und trockene Sommer verträge es kaum mehr.
2: Unterstützung für Betroffene gibt es bei den jeweiligen Bauernverbänden, beim Plantenhof zu Langquart, den Hausärzten oder anonym beim Sorgentelefon für Bäuerinnen und Bauern. Am Sonntag ist auf einer Wiese in Schmitten-Albola eine Frau tot in einem Auto gefunden worden. Zusammen mit der Staatsanwaltschaft hat die Polizei einen Tatverdächtigen ermittelt. Celina Rettich hat mit dem Alois Candinas, am Chef der Bündner Kriminalpolizei, geredet und als erstes wollen wissen, wer, wenn die Frau als vermisst gemeldet hat.
6: Am Samstagabend, kurz nach der 9 Uhr, haben wir eine Meldung gekriegt von Bekannten, dass eine Seniorin in Falera vermisst werde, und zwar seit dem Mittag.
3: Sie haben es gesagt, die Verstorbene ist aus Falera. Wie ist die Kantonspolizei bei Ihrer Vermisstensuche darauf gekommen, um zum Mittag zu suchen?
6: Wir haben im Anschluss ganz verschiedene Ansätze verfolgt und sind dann am nächsten Tag, am Sonntag, am Mittag, sind wir dann auf das Fahrzeug von der Verstorbenen gestoßen mit dem Leichnam drin.
3: Wie ist die Verstorbene im Auto gefunden worden? Wie hat das ausgesehen?
6: Kann ich Ihnen so viel sagen, die Verstorbene ist auf dem Fahrersitz vom eigenen Auto gesessen.
3: Was ist bis jetzt über den Tathergang und den mutmasslichen Tatort bekannt?
6: Das sind die laufenden Ermittlungen, wir sind hier wirklich auf Hochtouren dran am Schauen.
3: Was hat alles dazu geführt, dass der 36-Jährige als dringend tatverdächtig eingestuft worden ist?
6: Wir haben Spuren im digitalen, im physischen Bereich. Es gibt ein Gesamtbild und aufgrund von dem Gesamtbild sind wir auf diese Person dann gekommen und haben sie festgenommen.
3: Welche Bedeutung haben die sichergestellten Gegenstände im Haus des 36-Jährigen gehabt?
6: Es sind Gegenstände vorgefunden worden, die eindeutig der verstorbenen Frau zugewiesen werden können.
3: Gibt es schon Hinweise auf ein Motiv oder weitere Beteiligte?
6: Dazu kann ich noch keine Auskunft geben, weil der Tatverdächtige wird zurzeit vernommen.
3: Was sind die nächsten Schritte?
6: Jetzt geht es darum, dass wir wirklich alles, was wir haben, zusammen vergleichen, die Aussage vom Beschuldigten, auch schauen, was der Beschuldigte alles zusammen aussagt, ob das dann alles zusammen aufgeht, mit unserem Bild, das wir jetzt schon haben.
2: Sagt der Alois Candinas, Chefkriminalpolizei bei der Bündner Kantonspolizei. Neben den polizeilichen Ermittlungen hat die Staatsanwaltschaft eine Strafuntersuchung wegen vorsätzlicher Tötung eröffnet und beantragt beim Zwangsmassnahmengericht eine Untersuchungshaft. Wir kommen noch zu den Meldungen vom Tag mit dem Livio Biondini.
7: Die Flughafenkonferenz für Infrastrukturunternehmung Regionalflughafen Samada genehmigt das Budget für das nächste Jahr. Alle Ausgaben für den vom Volk genehmigten Ersatzneubau vom Flughafen bleiben weiterhin gesperrt. Florian Mane.
8: Laut Mitteilung ist immer noch eine Stimmrechtsbeschwerde beim Bundesgericht hängig. Darum ist ein Grossteil der Projekte am Flughafen Samada blockiert. Bis es einen definitiven Entscheid gibt, darf im Zusammenhang mit dem Ersatzneubau nichts gemacht werden, heisst es weiter. Gleichzeitig hat das Projekt Perimeterschutz eine wichtige Hürde genommen. Gegen den Zaun um das nicht öffentliche Flughafengelände sind keine Einsprachen eingegangen und die Baubewilligung liegt vor. Auch die nötigen Verträge sind abgeschlossen worden. Der Baustart verzögere sich aber, bis das Bundesgericht wegen der Stimmrechtsbeschwerde einen Entscheid gefällt hat.
7: Der Kanton Graubünden unterstützt den Ersatzneubau am Flughafen Samada mit 12 Millionen Franken. Die Krankenkassenprämien in der Schweiz steigen nächstes Jahr um durchschnittlich 5%. Das hat der Bund bekannt gegeben. Gerade in der Südostschweiz gibt es aber grosse Unterschiede, wie stark sie aufgeht. Der kleinste Prämienschock sowohl in der Region als auch in der Schweiz gibt es im Kanton Glarus. Dort steigt sie um 3% oder 10 Franken 70 Rappen im Monat. In Graubünden steigt Krankenkassenprämien im Schnitt um 14 Franken und 70 Rappen oder 4,3%. Der grösste Anstieg für Südostschweiz gibt es im St. Gallen. Sie steigt dort um 5% oder 17 Franken 20 im Monat. Der Glarner Regierungsrat gibt grünes Licht für mehrere Leistungsvereinbarungen. Zum einen kriegt sportglarnerland.ch bis 2030 eine Leistungsvereinbarung. Der Dachverband stärkt Sportverein. Jedes Jahr soll er 50.000 Franken kriegen. Zum anderen gibt es eine neue Leistungsvereinbarung für die Jahre 2027-2028 mit drei sozialen Institutionen. Dazu gehört Pro Infirmis. Die Institution kriegt für die erste Hälfte von 2027 eine Übergangsvereinbarung mit einer Abgeltung von mehr als 50.000 60'000 Franken. Die Fachstelle zur Förderung für Selbstvertretung Kanton Glarus kriegt pro Jahr 26'000 Franken und Stiftung Profil Arbeit und Handicap kriegt für 2027 ein Kostendach von 40'000 Franken. Der Kanton Glarus will nächstes Jahr über 20 Millionen Franken in seine Gebäude investieren. Der grösste Teil braucht es für die Erweiterung der Berufsschule in Ziegelbruck. Der Regierungsrat hat das Hochbauprogramm am Landrat zur Genehmigung vorgelegt. Selina Rettich.
3: 16 Millionen Franken sind nächstes Jahr für den laufenden Bau vom neuen Schultrakt und der Sporthalle in Ziegelbruck vorgesehen. Damit ist die Erweiterung der Berufsschule mit Abstand das grösste Projekt. Daneben plant der Kanton unter anderem neue Schliessysteme für die Verwaltung, Sanierungen bei der Kantonspolizei und Fernwärmeanschlüsse für mehrere Gebäude. Insgesamt stehen 20 Investitionsprojekte auf dem Programm, wie der Kanton mitteilt. Dazu kommt der laufende Unterhalt der kantonalen Gebäude. Auch für die Jahre 2028 bis 2030 liegen schon Pläne vor, zum Beispiel für den Gewerbraum zu Ziegelbruck und den Werkhof zu Schwanden.
7: Über das Hochbauprogramm für 2027 entscheidet der Landrat. Die Planung für die folgenden 3 Jahre soll er zur Kenntnis nehmen. Die Glarner Regierung plant für nächstes Jahr auch mehrere Strassen- und Brückensanierungen. Sie leitet am Landrat Strassenbauprogramm 2027 zur Genehmigung vor. Zu den grössten Vorhaben gehören die Erneuerung vom Kirchweg in Glarus, Arbeiten an der Klüntler Strasse und der Ersatz für Erlerunsbrücke in Rüti. Weiter sind 750'000 Franken für Verbesserungen am Velowegnetz vorgesehen. Für den hindernisfreien Ausbau von Bushaltestellen sind 1,65 Millionen Franken geplant. Zusätzlicher Finanzbedarf gäbe es bei der Brummwaldbahn, teilt der Kanton mit. Sie schreibt seit 2023 hohe Verluste und nachdem der Kanton im August schon 600'000 Franken zur Sicherung vom Betrieb bereitgestellt hat, werden bis Mitte nächstes Jahr voraussichtlich weitere 2,8 Millionen Franken benötigt. Der Verwaltungsrat müsse die Ursachen der Verluste klären und beheben.
2: Wie tönen eigentlich Fledermäuse? Genau diese Frage haben sich auch die Einheimischen von Nieder- und Oberurna gestellt. Darum sind sie zusammen auf einen Fledermaus-Spaziergang mit speziellen Ultraschalldetektoren. Die Valerie Schlegel war dabei.
9: Das Zugteam der SBB begrüßt Sie.
10: Treffpunkt ist der Bahnhof Nieder- und Oberurna. Es ist 7 Uhr am Abend, die Sonne ist Anfang untergegangen und eine düstere Stimmung tut sich auf. Genau die braucht es. Kinder, Jugendliche, Erwachsene und Pensionierte, alle warten gespannt auf den Fledermaus-Spaziergang. Monika Marti-Möckli leitet die Abend. Sie ist Fledermaus-Expertin und Co-Leiterin vom Naturzentrum Glarnerland. Hören tut man zwar nicht den Haufen.
11: Fledermäuse sind natürlich trotzdem unterwegs, weil die sind jetzt auf Futtersuche. Und die nutzen jetzt eigentlich den schönen Abend, um sich richtig noch Fett anfressen, um dann wohlgenährt in den Winterschlaf zu gehen. Also wir meinen, es sei ruhig um uns herum. Wenn wir jetzt mit einem Ultraschalldetektor hören würden, dann würden wir jetzt hören, dass es knattert und ruft um uns herum von all diesen Fledermäusen, die unterwegs sind.
10: Alle, die beim Fledermaus-Spaziergang dabei sind, kriegen so einen Ultraschalldetektor. So ein Gerät sieht noch ziemlich speziell aus.
11: Er sieht aus wie ein kaputtes Radio, auf Deutsch gesagt. Es ist ein Gerät, das vorne ein Mikrofon hat, wo man richtig Fledermaus hat. Das Mikrofon empfängt die Rufe, tut es runter übersetzen in eine tiefere Tonlage, damit wir die hohen Töne, die Ultraschalltöne, nachher in einer tieferen Tonlage in dem Sinn hören. Und wenn ich allein unterwegs bin zur Nacht mit dem Fledermausdetektor, dann denken manchmal die Leute, das sei etwas Komisches, was hier abgeht.
10: Als gemeinsame Gruppe sehen wir auch aus, als wären wir auf Geisterjagd. Alle sind leislich und hören am Rauschen der Ultraschalldetektoren zu. Bis dann ein Fledermaus vorbeihuscht. Ist jetzt das ein Zwergfledermaus oder ein Wasserfledermaus? So einfach zu bestimmen ist das nicht. Auch nicht für die Expertin Monika Marti-Möckli.
11: Fledermäuse, die rufen nicht, um sich zu erkennen zu geben. Es ist nicht wie ein Vogel, der singen tut. Vögel, die singen, um zu zeigen, welche Art das sie sind und auch zum zeigen, das ist mein Revier. Fledermäuse, die rufen, um die Umgebung wahrnehmen. Das heisst, Fledermäuse, die in der gleichen Umgebung jagen, die tun auch sehr ähnlich rufen. Die passen ihren Ruf der Umgebung an.
10: Sie rufen also, weil ihre Augen genau gleich viel sehen im Dunkeln wie unsere. Praktisch gar nicht. Die Töne, die sie von sich geben, werden von Gegenständen in der Nähe wieder zurückgeworfen. So hören sie genau, wo ein Hindernis ist oder wo ihr Essen rumfliegt.
11: Das heisst, sie müssen rufen, um zu sehen, um mit ihren Ohren zu sehen. Und das wiederum, das führt dazu, dass wenn sie das Maul voll haben, dass sie einen Moment Koje schwiegen, gut erzogene Fledermäuse reden nicht mit vollem Mund. Das heisst, sie machen einen Blindflug, nehmen, bis sie abgeschluckt haben und erst dann wieder gehen auf Insektenjagd.
10: Die Fledermausführung hat das Naturzentrum Glarnerland organisiert. Die Ausstellung dort dreht sich momentan rund um die Tierli und soll die lokale Natur der Bevölkerung ein Stück näher bringen.
2: Die Fledermaus-Ausstellung ist noch bis am 31. Oktober offen, also genau bis und mit Halloween. Ja, das war es auch schon wieder mit dem heutigen Infokompakt. Schön habt ihr eingeschaltet. Die ganze Sendung gibt es nachher auch zum Nachhören auf radiogriechen.ch. Am Mikrofon war Sarina von Weissenflur. Ich wünsche euch noch ganz einen schönen Abend.
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0: Musik von The Scripts.
1: For the first time. 4 Minuten, dann wird es 5:30 und jetzt nimmt euch, dann geht der Jason Derulo mit in 4 Abend. Mit dem hier haben wir ihn geht in den nächsten Augenblick.
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0: Wetter, Jason Derulo auf Radio Grischa. Eins ab 5:30 haben wir sitzen.
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0: Mit viel Sonne gehen wir in den letzten Septemberabend. Anders sieht das dem Morgen aus. Es gibt vor allem Wolken. Schon in der Nacht kommen sie langsam auf und bis am Abendmorgen wird es dann sogar stellenweise auch nass. Das vor allem im Norden. Die Sonne die lässt sich morgen dann nur selten mal blicken. Bis zu 22 Grad kriegen wir morgen zu Krono und bis zu 19 gibt es in Flims.
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0: Und da stehen wir zum Teil im Feierabendverkehr zu Chur auf der Masanterstrasse Richtung Chur Nord. Brauchen ein bisschen Geduld, gegen die 10 Minuten verlieren ihr dort. Auch sonst in der Stadt Chur an den üblichen Orten ein paar Minuten, wo ihr länger habt. Und auch im Kanton Glarus auf der Strecke zwischen Nevels und Netzschl sind es gute 10 Minuten. Zeitverlust aktuell. Ich wünsche allen unterwegs gute Fahrt.
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0: Pilzle, Stadt und Tor fahren. Welche Ski-Weltmeisterin man jetzt im Wald findet, das hören wir hier im Sportmagazin am gut 20 vor.

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0: Radio Grischa wünscht euch einen schönen Feierabend. Schön, dass ihr mit uns unterwegs.
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2: Mit der Sarina von Wissa Floa. Bild sammeln statt Tor umfahren. Die Abfahrtsweltmeisterin Jasmin Fluri findet Davos im Wald Ruhe und Abstand vom Skisport. Nach einer schwierigen Saison hat sich die Bündnerin intensiv mit ihrer Zukunft beschäftigt. Klar ist, sie will nochmal angreifen. Der Beitrag von Laurin Michael.
3: Könnten die Pilze aus dem Wald in der Fost Keimzutat sein, zum Weltmeisterin in der Abfahrt zu werden? Wahrscheinlich nicht. Aber Jasmin Fluri verbringt einen Teil von ihrer Zeit in der Heimat mit Pilzeln, Eierschwämmen und auch Steinpilz. Für die halten sie Ausschau.
4: Schon früher, als Kind, sind wir mit Mami und meinem Papi Pilzeln gegangen. Mittlerweile hast du dann also deine Plätzchen, die du weißt, wo du hergehen kannst. Und es ist mega, wie soll ich sagen, es ist mega beruhigend. Du bist so voll Suche nach diesen Pilzen und eben draussen in der Natur. Und das ist einfach etwas, was mir extrem gefällt.
3: Abschalten vom Sport und zur Ruhe kommen. Das hat Jasmin Fluri in letzter Zeit stark geholfen. Im Februar 2024 hat der Fosrin eine gut 22-monatige Pause einlegen wegen einer komplexen Verletzung im rechten Knie. Lang hat sie nicht gewusst, ob sie es je nochmal zurück auf den Schnee schafft. Im letzten Dezember hat die 33-Jährige ihr Comeback gefeiert. Aber körperlich sei sie dort nicht bei 100% gewesen und auch mental sei das Vertrauen nicht komplett da gewesen. Beim Saisonhöhepunkt der Olympischen Winterspiele hat sich Jasmin Fluri nochmal am Knie verletzt. So hat der Foserin nach der Saison eine längere Pause gebraucht und hat sich auch mit der Frage rund um den Rücktritt beschäftigt.
4: Es war extrem schwierig für mich letztes Jahr. Und eben gleich habe ich nachher gemerkt, ich will das wie das Gefühl nochmal erleben, um mit dem Vertrauen, wirklich mit dem vollen Vertrauen am Start stehen und das mit Freude nochmal, ja, dürfen geniessen. Und ja, solange ich das habe, ist für mich wie klar gewesen, das ist jetzt noch nicht gewesen, das ist das, was ich jetzt wirklich will. Und jetzt eben, wenn ich sehe, es geht alles viel einfacher, dann, macht alles halt einfach viel mehr Freude.
3: In diesen schwierigen Zeiten hat sie einen treuen Begleiter auf vier Beinen gehabt. Der Flynn, der Hund von einer Kollegin von Jasmin Fluri. Ob kurz laufen oder auch als Begleiter bei einer Trainingseinheit ist der Vierbeiner dabei.
4: Ja, gehört schon so ein bisschen dazu. Jetzt eben, zusammen laufen gehen, es muss gar nicht immer wie gross sein, aber eben, allgemein Tier, das ist etwas, wo ich aufgewachsen bin, wo ich mega gerne habe. Und ja, so ein Tier kann einem unglaublich viel geben. Die sind so gespürig und immer für einen da und das schätze ich sehr, ja.
3: Und etwa die dürfte Flynn auch mit in den Wald auf die Pilzsuche. Nicht, weil er die Pilze findet, aber als Begleitung von Jasmin Fluri, wo ihre Eierschwämmchen am Sammeln und Putzen ist. Wenn sich die 33-Jährige auf in den Wald macht und auch fündig wird, ist der Plan für die nächste Mahlzeit meistens schon gemacht.
4: Ja, ich tue sie wirklich immer gebrauchen. Das gebe ich sie dann eben Mami oder Papa, die sie dann dort einlegen oder so. Aber eben ein Feinsteinpilzrisotto oder ein Salat irgendwie mit Steinpilz, habe ich auch mega gerne. Ja, je nachdem, was dann geht, oder einfach auf eine Scheibe Brot drauf, schön anbraten, ist auch sehr gut.
3: Mit frisch dank der Motivation und Energie will Jasmin Fluri nochmal angreifen. Das Ziel ist klar, wieder mit vollem Vertrauen können auf den Ski stehen. Und dann ist natürlich noch die heimische Ski-Weltmeisterschaft in Gromontana.
2: Die Ski-WM zu Gromontana ist dann Anfang Februar. Die ersten Speedrennen vor der neuen Saison sind Anfang Dezember in den USA. Wir kommen noch zu den Meldungen und wechseln zum Eishockey. Für das Schweizer Nazi-Team der Frauen war das erste Spiel an der Women's Euro-Hockey-Tour in Finnland. Die Schweizerinnen haben es mit Schweden zu tun gekriegt. Die Schweiz hat mit 0-5 verloren. Im Aufgebot von Schweizer Nazi sind gerade 5 aktuelle Spielerinnen bei den HCD Ladies. Leonie Balzer, Elena Gabriel, Ilana Leibungut, Annalyn Rossell und Elisa D'Alessi. Das zweite Spiel der Schweizerinnen ist am Freitag am 5 Uhr am Abend gegen Finnland. Dann zum HC Davos in der National League. Dort hat der Schwede Rasmus Asplund Probleme mit dem Knie. Er fällt darum für das Spiel gegen Aschua am Freitag und das Spiel am Samstag gegen Biel aus. Ein längerer Ausfall ist gemäss aktueller Einschätzung nicht zu befürchten. Der Rasmus Asplund hat erst gerade vor kurzem seinen Vertrag beim HCD bis ins Jahr 2029 verlängert.
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0: Taylor Swift beim Radio von da und wir geben den Blick auf die Strasse.
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0: Und da kommen wir an einen Teilort in den Berufsverkehr zu Chur durch die Stadt. An den üblichen Stellen, wo wir ein paar Minuten länger haben, vor allem auf der Masanterstrasse Richtung Churnort, gegen die 10 Minuten, wo es dort im Moment länger braucht. Und auch im Kanton Glarus auf der Strecke zwischen Nevels und Netzstel, dort haben wir 10-15 Minuten, die wir aktuell verlieren.

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1: Im Studio Dani Glur. Israels Ministerpräsident Benjamin Netanyahu hat die Ereignisse an Bord einer Fly-Dubai-Maschine auf dem Weg nach Tel Aviv als sehr schwerwiegender Sicherheitsvorfall bezeichnet. Fast alle Passagiere seien Israelis gewesen, sagte Netanyahu. Als sich das Flugzeug Israel näherte, habe einer der Piloten mit einem Messer auf seinen Kollegen eingestochen. Er habe offenbar vorgehabt, das Flugzeug mit den Passagieren zum Absturz zu bringen, sagte Netanyahu. Der schweizerische Fußballverband SFV will FIFA-Präsident Gianni Infantino bei der nächsten Wahl nicht mehr unterstützen. Das hat der Zentralvorstand des SFV entschieden. Im Juni erklärte der SFV noch, den Walliser Präsident des Weltfußballverbands zu unterstützen. Die Entscheidung folge nun auf eine umfassende Neubewertung der Entwicklungen der vergangenen Monate, teilt der SFV mit. Die FIFA-Wahl findet im März statt. Nach der Explosion in einem Mehrfamilienhaus gestern in Neuenburg ist eine 55-jährige Frau an ihren Verletzungen gestorben. Die Explosion und der Brand könnten mit Gas in der Wohnung zusammenhängen. Die genaue Ursache des Unglücks sei aber noch nicht geklärt, teilte die Kantonspolizei Neuenburg mit. Es seien zahlreiche technische Untersuchungen im Gang. Coop öffnet morgen seinen 1000. Supermarkt. Der neueste Coop-Laden ist ein Megastore im Einkaufszentrum Emmencenter in der Luzerner Agglomeration. Die 1000 Coop-Supermärkte verfügen zusammen über eine Verkaufsfläche von rund 1,1 Millionen Quadratmetern. Die Migro kommt bei 659 Supermärkten auf fast die gleiche Verkaufsfläche. Coop betreibt also deutlich mehr, aber durchschnittlich kleinere Läden als die Migro. Das italienische Parlament berät Pläne für ein neues Wahlrecht. Diese Pläne treibt Ministerpräsidentin Giorgia Meloni an. Sie möchte durchsetzen, dass künftig Sieger einer Parlamentswahl eine Art Mehrheitsbonus bekommen. So soll es nicht mehr so häufig zu Regierungswechseln kommen. In Italien hat es seit dem Zweiten Weltkrieg 70 Regierungen gegeben. Meloni hält sich mit ihrer Koalition aus drei rechten und konservativen Parteien inzwischen so lange am Stück im Amt wie kein anderer Regierungschef vor ihr. Schon fast 4 Jahre.
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3: Der Abend heute der sieht recht sonnig aus. In der Nacht kriegen wir aber dann immer mehr Wolken. Die ziehen sich auch morgen durch den Donnerstag. Es gibt noch wenig Aufhellungen zwischen Touren und gegen den Abend kann es dann gerade im Norden auch da und dort noch nass werden. Die Temperaturen morgen dann am Tag die liegen bei 19 Grad Bergün, bis zu 22 gibt es in Jenins und 23 Zwalenstadt.
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3: Und da brauchen wir zum Teil noch ein bisschen Geduld. Chur in der Stadt ein paar Minuten länger, vor allem auf der Masanserstrasse Richtung Chur Nord. Und auch im Glarnerland zwischen Nevels und Netzschl, dort verlieren wir aktuell um die 10 Minuten. Dann brauchen wir auch noch ein bisschen länger auf der Hauptstrasse zwischen Flims und Lags. Aktuell das wegen Überlastung dort bei den Baustellen. Gute 10 Minuten sind das, die wir dort verlieren. Ich wünsche allen unterwegs eine gute und sichere Fahrt. Ich bin Hanna Nambühl, das ist der Mittwochabend und der ist jetzt vollpackt mit Musikhits nonstop. Starten tun wir in der Stunde mit Glockenbach. Ich sage schönen und gemütlichen Feierabend.

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1: Da ist der Mike Eichmann von Meteor News mit den Aussichten für die Region. Der heutige Abend präsentiert sich weiterhin ziemlich sonnig. Wir haben nur ein paar wenige höhere Wolkenfelder am Himmel. Allerdings nimmt die Bewölkung dann in der kommenden Nacht doch deutlich zu, sodass wir am Donnerstag Vormittag nur noch wenig Sonne haben. Durch den Tag durch dann überwiegend eindeutig die Wolken. Auf den Abend kann man dann im Norden auch mit aufkommenden Regengüssen rechnen. Allerdings wird es nicht allzu viel sein und auch nicht überall nass werden. Die Temperaturen die erreichen im Rintel dazu Höchstwert von um die 24 Grad. Auf 2000 Meter haben wir um die 15 Grad. Am Freitag ist dann wechselnd bewölkt. Gerade am Vormittag haben wir stellenweise noch letzte Tropfen im Norden unterwegs. Sonst aber dann ist durch den Tag durch trocken und im Laufe des Nachmittags wird es auch die ein oder andere Aufhellung geben mit Temperaturen von 19 bis 20 Grad. An dieser Stelle wünsche ich einen schönen Abend am Mikrofon. Mike Eichmann.
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1: Im Studio Tani Glur. Der Ständerat will, dass bei der Volksabstimmung über die EU-Verträge das Ständemehr zum Tragen kommt. Dann müssten sowohl die Mehrheit der Stimmberechtigten wie auch die Mehrheit der Kantone Ja zu den EU-Verträgen sagen. Bei der Abstimmung im Ständerat waren 23 für das Ständemehr, 17 dagegen, 3 enthielten sich. Mit diesem Entscheid wird die Hürde für die EU-Verträge höher. Das Geschäft geht nun an den Nationalrat. Israels Ministerpräsident Benjamin Netanyahu hat die Ereignisse an Bord einer Fly-Dubai-Maschine auf dem Weg nach Tel Aviv als sehr schwerwiegender Sicherheitsvorfall bezeichnet. Fast alle Passagiere seien Israelis gewesen, sagte Netanyahu. Als sich das Flugzeug Israel näherte, habe einer der Piloten mit einem Messer auf seinen Kollegen eingestochen. Er habe offenbar vorgehabt, das Flugzeug mit den Passagieren zum Absturz zu bringen, sagte Netanyahu. Der schweizerische Fußballverband SFV will FIFA-Präsident Gianni Infantino bei der nächsten Wahl nicht mehr unterstützen. Das hat der Zentralvorstand des SFV entschieden. Im Juni erklärte der SFV noch, den Walliser Präsident des Weltfußballverbands zu unterstützen. Die Entscheidung folge nun auf eine umfassende Neubewertung der Entwicklungen der vergangenen Monate, teilt der SFV mit. Die FIFA-Wahl findet im März statt. Nach der Explosion in einem Mehrfamilienhaus gestern in Neuenburg ist eine 55-jährige Frau an ihren Verletzungen gestorben. Die Explosion und der Brand könnten mit Gas in der Wohnung zusammenhängen. Die genaue Ursache des Unglücks sei aber noch nicht geklärt, teilte die Kantonspolizei Neuenburg mit. Es seien zahlreiche technische Untersuchungen im Gang. Coop öffnet morgen seinen 1000. Supermarkt. Der neueste Coop-Laden ist ein Megastore im Einkaufszentrum Emmencenter in der Luzerner Agglomeration. Die 1000 Coop-Supermärkte verfügen zusammen über eine Verkaufsfläche von rund 1,1 Millionen Quadratmetern. Die Migros kommt bei 659 Supermärkten auf fast die gleiche Verkaufsfläche. Coop betreibt also deutlich mehr, aber durchschnittlich kleinere Läden als die Migros.

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1: Der Donnerstag präsentiert sich nicht mehr so sonnig wie den vergangenen Tag. Es hat gerade am Vormittag aber doch noch ein paar freundliche, vielleicht sogar sonnige Phasen mit dabei. Dann werden die Wolken durch den Tag durch doch deutlich zahlreicher werden. Und auf der Abend an kann man dann Richtung Glarnerland und auch in Nordbünden stellenweise mit ein bisschen Regen rechnen. Dementsprechend, wenn man eine Outdoor-Aktivität geplant hat, sollte man also einfach am Abend zurück sein, damit man nicht nass wird. Es ist also aber sonst vom Wetter noch durchaus gut geeignet. Temperatur im Rintel bei um die 24 Grad auf 2000 Meter. Messen wir etwa 15 Grad und der Wind ist generell nur schwach. In den Bergen kommt er aus südwestlichen Richtungen. Am Freitag haben wir dann ebenfalls zuerst noch viele Wolken, besonders im Norden. Zum Teil auch noch ein paar Regentropfen unterwegs. Dann trocknet es den Tag ab und die Sonne kann sich zwischen den Wolken besser und besser in Szene setzen. Tendenziell also der Nachmittag sind viel vorzugen, wenn man draußen unterwegs ist, als der Vormittag. Temperaturen dann bei etwa 18 bis 20 Grad im Rintel und auf 2000 Meter um die 8 Grad. Das ist das Wanderwetter für Radio Grischa. Am Mikrofon der Mike Eichmann.

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